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1: Fängt kühl an heute. Einstellig sind wir unterwegs, aber wird heute noch richtig schön. Und trocken bleibt's auch. 20 bis 23 Grad. Der Sonntagmorgen dann erstmal ähnlich. Im Lauf des Tages kann dann aber auch mal Regen aufziehen.
0: Es ist 2:30. 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
2: Ich bin Gregor Jose Moser. An diesem Wochenende dürfte es voll werden auf den Straßen in Bayern und auch über den Freistaat hinaus. Wegen des Ferienendes, am Dienstag beginnt ja das neue Schuljahr, rechnet der ADAC mit jeder Menge Rückreiseverkehr. Und zwar besonders auf den Routen aus dem Süden und von den Küsten. Zu den am meisten staugefährdeten Autobahnen zählt der Verkehrsclub die A3, A8, A9, A95 und A96 sowie den Autobahnring um München, die A99. Bundesjustizministerin Hubich will Vermietern künftig stärker auf die Finger klopfen, wenn sie gegen die Mietpreisbremse verstoßen. Bisher müssen sie nur zu viel gezahlte Miete zurückzahlen, das reicht Hubich aber nicht. Eine Expertengruppe prüft jetzt mögliche Bußgelder. Außerdem will die SPD-Politikerin Schlupflöcher bei Kurzzeitvermietungen und möblierten Wohnungen schließen. Ein entsprechender Gesetzentwurf liegt schon im Bundestag. Das waren die Nachrichten um 12:30.
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2: Hallo auf die Straßen und Vorsicht bitte weiterhin auf der A6 Heilbronn Richtung Nürnberg. In beiden Richtungen, also auch Nürnberg Richtung Heilbronn. Zwischen Öhringen und Neuenstein, da ist die Richtungsfahrbahn jeweils noch gesperrt nach einer Unfallaufnahme. Der Stau dürfte sich mittlerweile allerdings zum großen Teil zumindest erledigt haben. Allen unterwegs eine gute und vor allem sichere Fahrt.
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1: Heute der Samstag, der schönere Tag vom Wochenende. Sonne und Wolken im Mix, 20 bis 23 Grad. Morgen am Sonntag dann ähnlich. Erstmal zumindest. Dann können sich aber hier und da auch ein paar Tropfen drunter mischen.
2: Es ist 3 Uhr. 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
3: Ich bin Gregor Jose Moser. Nicht alle Vermieter halten sich an die Mietpreisbremse, deshalb will Bundesjustizministerin Hubig per Gesetz nachbessern. Bei Verstößen muss bislang nur das zu viel gezahlte Geld dem Mieter zurückerstattet werden, das reiche aber nicht, so die SPD-Politikerin. Eine Expertengruppe prüfe gerade mögliche Bußgelder für Vermieter. Auch gegen Kurzzeitvermietungen und überhöhte Möblierungszuschläge soll vorgegangen werden. Hubigs Gesetzentwurf wird mittlerweile schon im Bundestag beraten. Wir schauen in die Türkei. Istanbuls abgesetzter Bürgermeister İmamoğlu ist in einem stark kritisierten Gerichtsverfahren zu 25 Monaten Gefängnis verurteilt worden. Der bereits zuvor inhaftierte Gegner des autoritär regierenden Präsidenten Erdogan wurde der Beleidigung eines Staatsbediensteten schuldig gesprochen, wie türkische Medien berichten. Wenn das Urteil rechtskräftig werden sollte, würde İmamoğlu auch formal sein Amt verlieren. Lidl ruft bundesweit 2 Bratwurstprodukte zurück. Der Lieferant warnt, dass rote Plastikteilchen enthalten sein könnten, es bestehe Verletzungsgefahr. Betroffen sind die Metzgerfrisch frische grobe Bratwurst mit 400 Gramm und Mindesthaltbarkeitsdatum 15.09.2026 sowie die XXL-Variante mit 1.600 Gramm und Mindesthaltbarkeitsdatum 13.09.2026. Wie gerecht ist Deutschland? Mit dieser Frage hat sich der Menschenrechtsrat der Vereinten Nationen beschäftigt. In dem Bericht kommt der zuständige UN-Sonderberichterstatter zum Ergebnis, dass die Ungerechtigkeit in Deutschland wächst. So seien Einkommen und Vermögen deutlich ungleichmäßiger verteilt als noch vor einigen Jahren. Das geht demnach vor allem zulasten von Frauen, Kindern, Einwanderern und Menschen mit Behinderung. Ein Vorschlag des Menschenrechtsrats ist es, die Erbschaftssteuer anzuheben. In der Fußball-Bundesliga hat Aufsteiger Schalke den ersten Saisonsieg gefeiert. Die Schalker gewannen bei Union Berlin mit 3:1. Torwart Loris Karius freut sich.
4: Ja, war ein ganz wichtiges Spiel heute. Erste Dreier in der Bundesliga. Und heute haben wir richtig gut mitgespielt, Chancen erarbeitet. Wie gesagt, hätten noch das eine oder andere mehr machen können, aber gibt uns eine breite Brust.
3: Und Tennisprofi Alexander Zverev hat das Finale der US Open in New York erreicht. Er setzte sich im Halbfinale in 3 Sätzen gegen den Russen Karen Chatschanow durch.
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3: Hallo auf die Straßen und Vorsicht bitte auf der A6 Heilbronn Richtung Nürnberg und zwar in beiden Richtungen zwischen Öhringen und Neuenstein. Da ist die Richtungsfahrbahn jeweils gesperrt. Grund ist ein Unfall. Ortskundige Autofahrer sollten im Idealfall das Gebiet weiträumig umfahren. Und dann haben wir noch die A9 Nürnberg Richtung München zwischen Langenbruck und 3 Kolledau. Vorsicht, hier könnten noch Gegenstände auf der Fahrbahn liegen. Allen unterwegs eine gute und vor allem sichere Fahrt.
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1: Fängt kühl an heute. Einstellig sind wir unterwegs, aber wird heute noch richtig schön. Und trocken bleibt's auch. 20 bis 23 Grad. Der Sonntagmorgen dann erstmal ähnlich. Im Lauf des Tages kann dann aber auch mal Regen aufziehen.
0: Es ist 3:30. 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
2: Ich bin Gregor Jose Moser. Nicht alle Vermieter halten sich an die Mietpreisbremse, deshalb will Bundesjustizministerin Hubig per Gesetz nachbessern. Bei Verstößen muss bislang nur das zu viel gezahlte Geld dem Mieter zurückerstattet werden, das reiche aber nicht, so die SPD-Politikerin. Eine Expertengruppe prüfe gerade mögliche Bußgelder für Vermieter. Auch gegen Kurzzeitvermietungen und überhöhte Möblierungszuschläge soll vorgegangen werden. Hubigs Gesetzentwurf wird mittlerweile schon im Bundestag beraten. Wir schauen in die Türkei. Istanbuls abgesetzter Bürgermeister İmamoğlu ist in einem stark kritisierten Gerichtsverfahren zu 25 Monaten Gefängnis verurteilt worden. Der bereits zuvor inhaftierte Gegner des autoritär regierenden Präsidenten Erdogan wurde der Beleidigung eines Staatsbediensteten schuldig gesprochen, wie türkische Medien berichten. Wenn das Urteil rechtskräftig werden sollte, würde İmamoğlu auch formal sein Amt verlieren. Das waren die Nachrichten um 3:30.
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2: Hallo auf die Straßen und Vorsicht bitte auf der A6 Heilbronn Richtung Nürnberg, und zwar in beiden Richtungen zwischen Öhringen und Neuenstein. Da ist die Richtungsfahrbahn jeweils gesperrt. Grund ist ein Unfall. Ortskundige Autofahrer sollten im Idealfall das Gebiet weiträumig umfahren. Und dann haben wir noch die A9 Nürnberg Richtung München zwischen Langenbruck und Dreikolledau. Vorsicht, hier könnten noch Gegenstände auf der Fahrbahn liegen. Allen unterwegs eine gute und vor allem sichere Fahrt.
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1: Heute der Samstag, der schönere Tag vom Wochenende. Sonne und Wolken im Mix, 20 bis 23 Grad. Morgen am Sonntag dann ähnlich, erstmal zumindest. Dann können sich aber hier und da auch ein paar Tropfen drunter mischen.
0: Es ist 4 Uhr. 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
2: Ich bin Gregor Jose Moser. An diesem Wochenende dürfte es voll werden auf den Straßen in Bayern und auch über den Freistaat hinaus. Wegen des Ferienendes, am Dienstag beginnt ja das neue Schuljahr, rechnet der ADAC mit jeder Menge Rückreiseverkehr. Und zwar besonders auf den Routen aus dem Süden und von den Küsten. Zu den am meisten staugefährdeten Autobahnen zählt der Verkehrsclub die A3, A8, A9, A95 und A96 sowie den Autobahnring um München, die A99. Bundesjustizministerin Hubich will Vermietern künftig stärker auf die Finger klopfen, wenn sie gegen die Mietpreisbremse verstoßen. Bisher müssen sie nur zu viel gezahlte Miete zurückzahlen, das reicht Hubich aber nicht. Eine Expertengruppe prüft jetzt mögliche Bußgelder. Außerdem will die SPD-Politikerin Schlupflöcher bei Kurzzeitvermietungen und möblierten Wohnungen schließen. Kinotickets sind teuer geworden, umso mehr lohnt sich dieses Wochenende für Kinofans und Sparfüchse. Beim sogenannten Kinofest kann man viele Kinofilme für nur 5 Euro schauen. Mehr von Ronny Thorau.
3: Mehr als 700 Kinos in ganz Deutschland machen mit beim Kinofest. Teilweise mit Sondervorstellungen von Filmklassikern, Previews kommender Filme und extra bunten Aktionen drumherum. Auch wer große Sommerblockbuster wie die Odyssey oder den neuen Spider-Man-Film oder gehypte Horrorhits wie Obsession noch nicht gesehen hat, kann das jetzt für 5 Euro.
2: In Venedig gehen heute Abend die internationalen Filmfestspiele zu Ende, und zwar mit der Verleihung des Goldenen Löwen. Im Wettbewerb konkurrieren 21 Produktionen um diesen und weitere Preise. Für besonderes Aufsehen sorgte der Dokumentarfilm NASA, in dem israelische Militärvertreter und Geheimdienstler darüber berichten, wie die israelische Armee im Gazastreifen palästinensische Zivilisten tötet. Bei den US Open in New York hat Tennisprofi Alexander Zverev das Finale erreicht. Im Halbfinale setzte er sich in 3 Sätzen gegen den Russen Karen Khachanov durch. Morgen am Sonntag trifft er im Finale auf den Sieger zwischen den US-Amerikanern Ben Shelton und Francis Tiafoe. Und in der Fußball-Bundesliga hat Aufsteiger Schalke den ersten Saisonsieg gefeiert. Ein 3:1 auswärts gegen Union Berlin.
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2: Hallo auf die Straßen und wir schauen auf die A6 Heilbronn Richtung Nürnberg. Vorsicht bitte zwischen Öhringen und Neuenstein. In beiden Richtungen ist jeweils die Richtungsfahrbahn nach einem Unfall noch gesperrt. Allen unterwegs eine gute und vor allem sichere Fahrt.
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1: Fängt kühl an heute. Einstellig sind wir unterwegs, aber wird heute noch richtig schön. Und trocken bleibt es auch. 20 bis 23 Grad. Der Sonntagmorgen dann erstmal ähnlich. Im Laufe des Tages kann dann aber auch mal Regen aufziehen.
0: Es ist 16:30. 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
2: Ich bin Gregor Jose Moser. An diesem Wochenende dürfte es voll werden auf den Straßen in Bayern und auch über den Freistaat hinaus. Wegen des Ferienendes, am Dienstag beginnt ja das neue Schuljahr, rechnet der ADAC mit jeder Menge Rückreiseverkehr. Und zwar besonders auf den Routen aus dem Süden und von den Küsten. Zu den am meisten staugefährdeten Autobahnen zählt der Verkehrsclub die A3, A8, A9, A95 und A96 sowie den Autobahnring um München, die A99. Bundesjustizministerin Hubig will Vermietern künftig stärker auf die Finger klopfen, wenn sie gegen die Mietpreisbremse verstoßen. Bisher müssen sie nur zu viel gezahlte Miete zurückzahlen, das reicht Hubig aber nicht. Eine Expertengruppe prüft jetzt mögliche Bußgelder. Außerdem will die SPD-Politikerin Schlupflöcher bei Kurzzeitvermietungen und möblierten Wohnungen schließen. Das waren die Nachrichten um 16:30.
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2: Hallo auf die Straßen und wir schauen auf die A6 Heilbronn Richtung Nürnberg. Vorsicht bitte zwischen Öhringen und Neuenstein. In beiden Richtungen ist jeweils die Richtungsfahrbahn nach einem Unfall noch gesperrt. Allen unterwegs eine gute und vor allem sichere Fahrt.
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1: Heute der Samstag, der schönere Tag vom Wochenende. Sonne und Wolken im Mix, 20 bis 23 Grad. Morgen am Sonntag dann ähnlich, erstmal zumindest. Dann können sich aber hier und da auch ein paar Tropfen drunter mischen.
0: Es ist 5 Uhr. 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
2: Ich bin Gregor Jose Moser. Guten Morgen. Nicht alle Vermieter halten sich an die Mietpreisbremse. Deshalb will Bundesjustizministerin Hubig per Gesetz nachbessern. Bei Verstößen muss bislang nur das zu viel gezahlte Geld dem Mieter zurückerstattet werden. Das reiche aber nicht, so die SPD-Politikerin. Eine Expertengruppe prüfe gerade mögliche Bußgelder für Vermieter. Auch gegen Kurzzeitvermietungen und überhöhte Möblierungszuschläge soll vorgegangen werden. Wir schauen in die Türkei. Istanbuls abgesetzter Bürgermeister İmamoğlu ist in einem stark kritisierten Gerichtsverfahren zu 25 Monaten Gefängnis verurteilt worden. Der bereits zuvor inhaftierte Gegner des autoritär regierenden Präsidenten Erdogan wurde der Beleidigung eines Staatsbediensteten schuldig gesprochen, wie türkische Medien berichten. Wenn das Urteil rechtskräftig werden sollte, würde İmamoğlu auch formal sein Amt verlieren. Lidl ruft bundesweit zwei Bratwurstprodukte zurück. Der Lieferant warnt, dass rote Plastikteilchen enthalten sein könnten. Es bestehe Verletzungsgefahr. Betroffen sind die Metzgerfrisch frische grobe Bratwurst mit 400 Gramm und Mindesthaltbarkeitsdatum 15.09.2026 sowie die XXL-Variante mit 1.600 Gramm und Mindesthaltbarkeitsdatum 13.09.2026. Brasilien, Russland, Indien, China und Südafrika. Diese Länder bilden die Gruppe der BRIC-Staaten, abgeleitet aus den Anfangsbuchstaben der Staaten. Mittlerweile gehören unter anderem auch der Iran und Ägypten dazu. In Indien beginnt heute ein zweitägiges Gipfeltreffen der BRIC-Staaten. Zentrale Themen dürften der Ukraine- und der Iran-Krieg sein. In der Fußball-Bundesliga hat Aufsteiger Schalke den ersten Saisonsieg gefeiert. Die Schalker gewannen bei Union Berlin mit 3:1. Torwart Loris Karius freut sich.
3: Ja, war ein ganz wichtiges Spiel heute. Erste Dreier in der Bundesliga. Und heute haben wir richtig gut mitgespielt, Chancen erarbeitet. Wie gesagt, hätten noch das eine oder andere mehr machen können, aber gibt uns eine breite Brust.
2: Und Tennisprofi Alexander Zverev hat das Finale der US Open in New York erreicht. Er setzte sich im Halbfinale in 3 Sätzen gegen den Russen Karen Khachanov durch.
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2: Guten Morgen auf die Straßen und wir schauen auf die A71 Schweinfurt Richtung Suhl. Vorsicht bitte zwischen Meiningen Nord und Dreieck Suhl. Da ist ein Unfall passiert, alle Fahrstreifen sind hier betroffen und definitiv ein defekter PKW steht auf dem Standstreifen. Und dann haben wir noch die A6 Heilbronn Richtung Nürnberg. Zwischen Öhringen und Neuenstein in beiden Richtungen ist wahrscheinlich noch die Richtungsfahrbahn jeweils gesperrt. Allen unterwegs eine gute und vor allem sichere Fahrt.
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1: Fängt kühl an heute. Einstellig sind wir unterwegs, aber wird heute noch richtig schön. Und trocken bleibt's auch. 20 bis 23 Grad. Der Sonntagmorgen dann erstmal ähnlich. Im Laufe des Tages kann dann aber auch mal Regen aufziehen.
0: Es ist 5:30. 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
2: Ich bin Gregor Jose Moser. Guten Morgen. Nicht alle Vermieter halten sich an die Mietpreisbremse, deshalb will Bundesjustizministerin Hubig per Gesetz nachbessern. Bei Verstößen muss bislang nur das zu viel gezahlte Geld dem Mieter zurückerstattet werden, das reiche aber nicht, so die SPD-Politikerin. Eine Expertengruppe prüfe gerade mögliche Bußgelder für Vermieter. Auch gegen Kurzzeitvermietungen und überhöhte Möblierungszuschläge soll vorgegangen werden. Wir schauen in die Türkei. Istanbuls abgesetzter Bürgermeister İmamoğlu ist in einem stark kritisierten Gerichtsverfahren zu 25 Monaten Gefängnis verurteilt worden. Der bereits zuvor inhaftierte Gegner des autoritär regierenden Präsidenten Erdogan wurde der Beleidigung eines Staatsbediensteten schuldig gesprochen, wie türkische Medien berichten. Wenn das Urteil rechtskräftig werden sollte, würde İmamoğlu auch formal sein Amt verlieren. Das waren die Nachrichten um 5:30.
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2: Guten Morgen auf die Straßen und wir schauen auf die A71 Schweinfurt Richtung Suhl. Vorsicht bitte zwischen Meiningen Nord und Dreieck Suhl. Da ist ein Unfall passiert, alle Fahrstreifen sind hier betroffen und definitiv ein defekter PKW steht auf dem Standstreifen. Und dann haben wir noch die A6 Heilbronn Richtung Nürnberg. Zwischen Öhringen und Neuenstein in beiden Richtungen ist wahrscheinlich noch die Richtungsfahrbahn jeweils gesperrt. Allen unterwegs eine gute und vor allem sichere Fahrt.
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1: Heute der Samstag, der schönere Tag vom Wochenende. Sonne und Wolken im Mix, 20 bis 23 Grad. Morgen am Sonntag dann ähnlich, erstmal zumindest. Dann können sich aber hier und da auch ein paar Tropfen drunter mischen.
0: Es ist 6 Uhr. 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
2: Ich bin Angela Kress. Guten Morgen. Auf den Straßen in Bayern dürfte es heute und morgen voll werden. Wegen des Ferienendes, am Dienstag beginnt ja das neue Schuljahr, rechnet der ADAC mit jeder Menge Rückreiseverkehr. Und zwar besonders auf den Routen aus dem Süden und von den Küsten. Zu den am meisten staugefährdeten Autobahnen zählt der Verkehrsclub die A3, A8, A9, A95 und A96 sowie den Autobahnring um München, die A99. Bundesjustizministerin Hubig will Vermietern künftig stärker auf die Finger klopfen, wenn sie gegen die Mietpreisbremse verstoßen. Bisher müssen sie nur zu viel gezahlte Miete zurückzahlen, das reicht Hubig nicht. Eine Expertengruppe prüft jetzt mögliche Bußgelder. Außerdem will die SPD-Politikerin Schlupflöcher bei Kurzzeitvermietungen und möblierten Wohnungen schließen. Ein entsprechender Gesetzentwurf liegt schon im Bundestag. Kinotickets sind teuer geworden. Beim sogenannten Kinofest kann man heute und morgen aber viele Filme für nur 5 Euro anschauen. Mehr von Ronny Thorau.
3: Mehr als 700 Kinos in ganz Deutschland machen mit beim Kinofest. Teilweise mit Sondervorstellungen von Filmklassikern, Previews kommender Filme und extra bunten Aktionen drumherum. Auch wer große Sommerblockbuster wie die Odyssey oder den neuen Spider-Man-Film oder gehypte Horrorhits wie Obsession noch nicht gesehen hat, kann das jetzt für 5 Euro.
2: Die meisten von uns müssten mehr arbeiten. Diese Forderung kommt ja immer wieder aus Politik und Wirtschaft. Eine Mehrheit der Beschäftigten wäre auch dazu bereit, zumindest wenn die Rahmenbedingungen stimmen, wie etwa ein besseres Grundgehalt oder steuerliche Vorteile. Das zeigt eine Umfrage im Auftrag der Jobseite Indeed. Mehr als die Hälfte der Befragten hat darin angegeben, Überstunden leisten zu wollen, aber fast 3/4 der Befragten arbeiten demnach schon mehr als im Arbeitsvertrag vorgesehen. Bei den US Open in New York hat Tennisprofi Alexander Zverev das Finale erreicht. Im Halbfinale setzte er sich in 3 Sätzen gegen den Russen Karen Khachanov durch. Morgen am Sonntag trifft er im Finale auf den Sieger zwischen den US-Amerikanern Ben Shelton und Francis Tiafoe. Und in der Fußball-Bundesliga hat Aufsteiger Schalke den ersten Saisonsieg gefeiert. Ein 3:1 auswärts gegen Union Berlin.
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2: Hallo auf die Straßen. Ich habe gerade keine Staumeldungen. Gute und vor allem sichere Fahrt.
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1: Fängt kühl an heute. Einstellig sind wir unterwegs, aber wird heute noch richtig schön. Und trocken bleibt es auch. 20 bis 23 Grad. Der Sonntagmorgen dann erstmal ähnlich. Im Laufe des Tages kann dann aber auch mal Regen aufziehen.
0: Es ist 6:30. 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
2: Ich bin Angela Kress. Guten Morgen. Auf den Straßen in Bayern dürfte es heute und morgen voll werden. Wegen des Ferienendes, am Dienstag beginnt ja das neue Schuljahr, rechnet der ADAC mit jeder Menge Rückreiseverkehr. Und zwar besonders auf den Routen aus dem Süden und von den Küsten. Zu den am meisten staugefährdeten Autobahnen zählt der Verkehrsclub die A3, A8, A9, A95 und A96 sowie den Autobahnring um München, die A99. Bundesjustizministerin Hubig will Vermietern künftig stärker auf die Finger klopfen, wenn sie gegen die Mietpreisbremse verstoßen. Bisher müssen sie nur zu viel gezahlte Miete zurückzahlen, das reicht Hubig nicht. Eine Expertengruppe prüft jetzt mögliche Bußgelder. Außerdem will die SPD-Politikerin Schlupflöcher bei Kurzzeitvermietungen und möblierten Wohnungen schließen. Ein entsprechender Gesetzentwurf liegt schon im Bundestag. Das waren die Nachrichten um 6:30.
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2: Hallo auf die Straßen, ich habe gerade keine Staumeldungen. Gute und vor allem sichere Fahrt.
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1: Heute der Samstag, der schönere Tag vom Wochenende. Sonne und Wolken im Mix, 20 bis 23 Grad. Morgen am Sonntag dann ähnlich, erstmal zumindest. Dann können sich aber hier und da auch ein paar Tropfen drunter mischen.
0: Es ist 7 Uhr. 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
2: Ich bin Angela Kress. Guten Morgen. Immer mehr Kinder und Jugendliche fühlen sich erschöpft. Fast die Hälfte der Schülerinnen und Schüler in den Klassen 5 bis 10 hat in einer Umfrage der Krankenkasse DAK über Schlafstörungen geklagt. Fast 70% sagen, mindestens einmal pro Woche fühlen sie sich erschöpft. Kinder- und Jugendärzte meinen, ein möglicher Grund könnte übermäßige Mediennutzung am Abend sein. Es kann dauern, bis man einen Facharzttermin bekommt. Kassenärztechef Gassen sagt, in medizinisch dringenden Notfällen wären schnellere Termine möglich. In der Regel innerhalb einer Woche. Praxen müssten entsprechend vergütet werden, sagte er der Bild. Eine pauschale gesetzliche Termingarantie, wie sie etwa aus Reihen der SPD gefordert wird, wäre laut Gassen nicht umsetzbar. In vielen Großstädten explodieren die Mieten und immer wieder gibt es Fälle, in denen Vermieter zu viel Geld von Mietern kassieren. Bundesjustizministerin Hubich will deshalb die Mietpreisbremse wirksamer machen, wie sie den Funke-Zeitungen sagte. Katrin Müller berichtet.
3: Vermieter, die gegen die Mietpreisbremse verstoßen, müssen dem Mieter momentan nur das zu viel gezahlte Geld zurückerstatten, sagt Ministerin Hubich. Ihrer Meinung nach reicht das nicht. Es gäbe noch zu viele Möglichkeiten, die Mietpreisbremse auszuhebeln, so Hubich. Wie die Gesetzeslücken geschlossen werden können, dazu soll eine Expertengruppe Vorschläge machen.
2: Bei einem Zugunglück im Nordwesten Frankreichs sind am Abend mehr als 40 Menschen verletzt worden, eine Frau schwer. Es gibt noch keine gesicherten Angaben dazu, wie der Regionalzug mit rund 180 Menschen an Bord entgleisen konnte. Ein Fernsehsender berichtete, dass der Zug vermutlich mit einem Gegenstand kollidierte, woraufhin 5 Waggons aus den Schienen sprangen und einer davon umkippte. Tennisprofi Alexander Zverev ist bei den US Open ins Endspiel gestürmt und hat die große Chance auf seinen zweiten Grand-Slam-Triumph. Zverev besiegte im Halbfinale den Russen Karen Khachanov. Der French Open-Sieger trifft im Finale morgen auf Ben Shelton aus den USA. Und in der Fußball-Bundesliga hat Aufsteiger Schalke seinen ersten Sieg der neuen Saison eingefahren. Die Gelsenkirchener gewannen bei Union Berlin mit 3:1.
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2: Hallo auf die Straßen, freie Fahrt gerade, gute und vor allem sichere Fahrt.
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1: Fängt kühl an heute. Einstellig sind wir unterwegs, aber wird heute noch richtig schön. Und trocken bleibt es auch. 20 bis 23 Grad. Der Sonntagmorgen dann erstmal ähnlich. Im Laufe des Tages kann dann aber auch mal Regen aufziehen.
0: Es ist 7:30. 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
2: Ich bin Angela Kress. Guten Morgen. Immer mehr Kinder und Jugendliche fühlen sich erschöpft. Fast die Hälfte der Schülerinnen und Schüler in den Klassen 5 bis 10 hat in einer Umfrage der Krankenkasse DAK über Schlafstörungen geklagt. Fast 70% sagen, mindestens einmal pro Woche fühlen sie sich erschöpft. Kinder- und Jugendärzte meinen, ein möglicher Grund könnte übermäßige Mediennutzung am Abend sein. Es kann dauern, bis man einen Facharzttermin bekommt. Kassenärztechef Gassen sagt, in medizinisch dringenden Notfällen wären schnellere Termine möglich. In der Regel innerhalb einer Woche. Praxen müssten entsprechend vergütet werden, sagte er der Bild. Eine pauschale gesetzliche Termingarantie, wie sie etwa aus Reihen der SPD gefordert wird, wäre laut Gassen nicht umsetzbar. Das waren die Nachrichten um 7:30.
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2: Hallo auf die Straßen, freie Fahrt gerade, gute und vor allem sichere Fahrt.
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2: Heute der Samstag, der schönere Tag vom Wochenende. Sonne und Wolken im Mix, 20 bis 23 Grad. Morgen am Sonntag dann ähnlich. Erstmal zumindest. Dann können sich aber hier und da auch ein paar Tropfen drunter mischen.
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3: Ich bin Angela Kress. Guten Morgen. Bald brauchen Millionen Haushalte wieder mehr Gas für ihre Heizung. Aufkommenden Bedenken, dass die Vorräte nicht reichen könnten, hat die Bundesnetzagentur jetzt widersprochen. Behördenchef Müller sagte, es sei schon jetzt mehr Gas in den Speichern, als im gesamten letzten Winterhalbjahr entnommen wurde. Und in den nächsten Wochen bleibe noch Zeit für Einspeicherungen. Die Behörden sind sich sicher, der Drohnenangriff am Leipziger Flughafen wurde von Russland ausgesteuert. Die Welt am Sonntag berichtet über einen Verdächtigen, der Mitarbeiter des russischen Militärgeheimdienstes GRU sein soll. Russland selbst sagt, dass man nichts mit dem Vorfall zu tun habe. Anfang August war auf dem Flughafen eine mit Sprengstoff beladene Drohne nahe einer ukrainischen Transportmaschine entdeckt und entschärft worden. Immer mehr Schülerinnen und Schüler schlafen schlecht oder fühlen sich erschöpft. In einer Umfrage der Krankenkasse DAK klagte fast die Hälfte der befragten 5. bis 10. Klässler über Schlafstörungen. Jan-Henner Reitze berichtet.
4: Seit 10 Jahren wird die Umfrage durchgeführt. In diesem Zeitraum haben Schlafprobleme und Erschöpfungsgefühl stetig zugenommen. Das liege daran, dass Kinder und Jugendliche zu lange und auch spät abends am Handy hängen, so ein Erklärungsversuch des Verbands der Kinder- und Jugendärzte. Mehr auf die eigene Gesundheit achten, empfehlen die Autoren der Studie, um besser lernen zu können und auch in der nächsten PISA-Studie wieder besser zu sein.
3: In Nordamerika sind über 66 Millionen Jahre alte Spuren eines Tyrannosaurus Rex entdeckt worden. Fast einen Meter lang ist jeder der Abdrücke, insgesamt 4 reihen sich aneinander, wie ein Forschungsteam in einem Fachmagazin schreibt. Es handle sich um die erste bekannte Abfolge mehrerer Schrittspuren eines ausgewachsenen T-Rex überhaupt. Bei den US Open in New York hat Tennisprofi Alexander Zverev das Finale erreicht. Im Halbfinale setzte er sich in 3 Sätzen gegen den Russen Karen Khachanov durch. Morgen trifft er im Finale auf den US-Amerikaner Ben Shelton. Und in der Fußball-Bundesliga hat Aufsteiger Schalke den ersten Saisonsieg gefeiert. Ein 3:1 auswärts gegen Union Berlin.
5: Und wir checken jetzt noch, was auf den Straßen los ist. Alles entspannt, ihr kommt gut durch. Wo gerade geblitzt wird, könnt ihr uns sagen. Mit einer Nachricht an die 0800 14 15 800. Gute Fahrt euch.
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5: Schönen guten Morgen. Es ist Samstag kurz nach 8. Was geht denn dieses Wochenende eigentlich so? Das schauen wir uns in einer guten halben Stunde an. Jetzt lassen wir erstmal die Sonne rein. Laidback mit dem Sunshine Reggae und Hall & Oates. She's a man eater. Madcon und Kelly Rowland machen uns jetzt wach mit One Life.

Eine richtige Feelgood-Nummer. Hall & Oates mit Manny, der hier im Musikmix deines Lebens. Und herzlich willkommen im Wochenende. Es ist der 12. September heute. Eine ganz besondere Dame hat heute Geburtstag. Erika Mustermann, die wird 81. Ja, 1982, da wurde sie zum ersten Mal auf einen Musterausweis gedruckt mit dem Geburtsdatum 12. September 1945. Seitdem ist Erika Mustermann deutsche Staatsbürgerin. Vor 36 Jahren, da ist das letzte Nationalmannschaftsspiel der DDR. Ein 2:0 Sieg gegen Belgien damals. Torschütze war Matthias Sammer. Heute vor 63 Jahren, da beginnt ein Automobilphänomen. Der 911er Porsche wird vorgestellt. Ja, und dann haben wir heute noch mehr Geburtstagskinder. Schauspielerin Jennifer Hudson feiert ihren 45. Ex-Teenie-Schwarm und Schauspieler Ralf Bauer wird heute 60. Schauspieler, Komiker und Satiriker Oliver Kalkofe wird 61. Und der Mann für Filmmusik wird heute 69, Hans Zimmer. Fluch der Karibik, Gladiator, König der Löwen, Interstellar und viele mehr. Er macht den Sound dazu. Unser Tageshit heute, der ist nicht von ihm, sondern von Laidback. Die sind vor 43 Jahren auf Platz 1 der Charts mit richtig gutem Sommersound und Sunshine Reggae.

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3: 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Vor den Nachrichten um 9:30 machen wir den Abstecher zum Wetter. Sonne und Wolken teilen sich heute den Platz am Himmel, das Ganze bei 23 Grad in der Spitze. Morgen Vormittag ist auch noch Sonne angesagt, später werden die Wolken dann dichter und Regen zieht über Niederbayern.
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5: Ich bin Angela Kress. Guten Morgen. Bald brauchen Millionen Haushalte wieder mehr Gas für ihre Heizung. Aufkommenden Bedenken, dass die Vorräte nicht reichen könnten, hat die Bundesnetzagentur jetzt widersprochen. Behördenchef Müller sagte, es sei schon jetzt mehr Gas in den Speichern, als im gesamten letzten Winterhalbjahr entnommen wurde. Und in den nächsten Wochen bleibe noch Zeit für Einspeicherungen. Die Behörden sind sich sicher, der Drohnenangriff am Leipziger Flughafen wurde von Russland ausgesteuert. Die Welt am Sonntag berichtet über einen Verdächtigen, der Mitarbeiter des russischen Militärgeheimdienstes GRU sein soll. Russland selbst sagt, dass man nichts mit dem Vorfall zu tun habe. Anfang August war auf dem Flughafen eine mit Sprengstoff beladene Drohne nahe einer ukrainischen Transportmaschine entdeckt und entschärft worden. Das waren die Nachrichten um 9:30.
3: Nach dem Überblick über die Region geht's jetzt noch auf die Straßen und hier läuft's gerade wie am Schnürchen. Blitzer haben wir gerade keine, aber ihr könnt uns welche melden. Einfach per WhatsApp an die 0800 14 15 800.
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0: ein richtig buntes Programm auf uns.
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0: Film ab in Au in der Hallertau. Heute veranstalten die Kolping-Familien Au und Pfeffenhausen einen Kinoabend. Und zwar Open Air auf dem Rathausplatz. Auf der großen Leinwand sehen wir dann Mein Nachbar Totoro. Was uns außer dem Film sonst noch so erwartet, weiß Michael Wensauer, Vorsitzender der Kolping-Familie Pfeffenhausen.
2: Was ganz wesentlich ist, ist die Stimmung auch vor dem Film schon. Das ist wirklich ein Sommerfest-Feeling mit Biergarten-Feeling gepaart. Jeder bringt seine Sitzgelegenheiten selber mit. Man hat gute Musik, die im Hintergrund läuft und freut sich eben auf den Film und bei bestem Wetter mit entsprechend Getränken und was zum Essen.
0: Tickets gibt's an der Abendkasse ab 19 Uhr. Hinter die Kulissen können wir heute beim Hauptzollamt in Landshut schauen. Die öffnen zum Zollinfotag ihre Türen. Was uns da genau erwartet, das weiß Markus Weierer vom Zoll in Landshut.
3: Also alles ist vorbereitet. Unser Zollinfotag startet jetzt dann gleich in Kürze. Es ist unter anderem die Spezialeinheit ZOZ aus Köln vor Ort. Unsere Zollhunde werden ihr Können unter Beweis stellen. Zudem stellen wir zahlreiche sichergestellte bzw. beschlagnahmte Waren aus. Schaut es einmal vorbei, schaut es euch an und dann sehen wir uns gleich.
0: Also ist für alle was geboten. Um 10 Uhr geht's los. In Landshut geht's dieses Wochenende auch sehr bunt zu. Gestern ging's ja los mit den Kunst- und Keramiktagen. Keramikmarkt, Tag des offenen Denkmals, morgen mit Kinderprogramm, Führungen zu Keramik und. Und heute gibt's noch ein Highlight. Das kennt Michael Bragula von der Stadt Landshut.
4: Im Rahmenprogramm des Haferlmarkts einen Vortrag von der international renommierten Keramikerin Petra Bittel zum Thema optische Täuschungen in der Keramik beim gotischen Stadel auf der Mühleninsel.
0: Spannend. Das ganze Programm gibt's bei der Touristeninfo in Landshut oder unter landshuterleben.de. Also schnappt euch die Family und Freunde und stürzt euch in die Gaudi. Schönes Wochenende.
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1: Samstag heißt, wir können den Tag ganz entspannt starten. Kein Wecker, kein Zeitdruck, keine dringenden Termine, nur Ruhe und Gelassenheit. Da kommt uns Lenny Kravitz jetzt genau recht mit einer wunderschönen 90er-Rockballade Stand by My Woman.

0: kann dieser Mann eigentlich nicht. Schauspielern, schaut wahnsinnig gut aus und kann auch noch singen. Lenny Kravitz ist das mit Stand By My Woman. Unsere nächste Künstlerin, die ist auch so ein Multitalent. Whitney Houston mit How Will I Know? Gleich nach den News. Erst noch der Wettercheck für Niederbayern.
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0: Ein wunderbarer Spätsommertag heute. 20 bis 23 Grad und ein Sonne-Wolken-Mix. Morgen auch erstmal ähnlich, ab Mittag zieht's dann aber langsam zu. Vereinzelt kann's auch regnen.
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3: Ich bin Angela Kress. Guten Morgen. Die Mehrheit der Erwerbstätigen ist bereit, mehr zu arbeiten, sofern die Rahmenbedingungen stimmen. Jan-Henner Reitze berichtet über eine Umfrage für die Jobseite Indeed.
4: 3/4 der Befragten arbeiten sowieso schon mehr, als in ihrem Arbeitsvertrag steht. Als mögliche Motivation, noch mehr zu arbeiten, werden mehr Geld, Steuervorteile oder flexiblere Arbeitszeiten genannt. Gleichzeitig fühlen sich viele Beschäftigte in ihrem Arbeitsalltag ausgebremst durch Personalmangel, Bürokratie, zu viele Besprechungen oder veraltete Technik.
3: Saudi-Arabien hat eine wichtige Ölpipeline vorsorglich stillgelegt. Auf X schrieb das Außenministerium, dass ein Drohnenangriff aus dem Irak Schäden angerichtet habe. Auch die Straße von Hormuz, durch die normalerweise viel Öl transportiert wird, ist blockiert. Wenn die saudischen Exporte jetzt weiter sinken, könnten Öl und damit Benzin bei uns noch teurer werden. Wie soll die Rente reformiert werden? In der Diskussion darüber fordert Unionsfraktionschef Frei kürzere Übergangsfristen als die SPD, wenn es um eine Abschaffung der abschlagsfreien Rente nach 45 Beitragsjahren geht. Es müsse Übergangsregeln geben, aber 5 Jahre halte er für zu lang, sagte Frei dem Redaktionsnetzwerk Deutschland. Die SPD hatte die 5 Jahre ins Spiel gebracht. Bundesjustizministerin Hubig will die Mietpreisbremse wirksamer machen. Den Funke-Zeitungen sagte sie, dass bei Verstößen gegen die Mietpreisbremse Vermieter dem Mieter bisher nur das zu viel gezahlte Geld zurückerstatten müssen. Das reiche nicht, so Hubig. Demnach befasst sich eine Expertengruppe gerade mit möglichen Bußgeldern für Verstöße. Die Mietpreisbremse greift in Gebieten mit angespanntem Wohnungsmarkt. An diesem Wochenende können Kinogänger an vielen Orten in Deutschland Filme für 5 € schauen. Mehr als 700 Kinos bundesweit machen beim sogenannten Kinofest mit. Eine Übersicht über die teilnehmenden Kinos gibt es online auf der Internetseite daskinofest.de. Nach Angaben der Filmförderungsanstalt wurden im ersten Halbjahr rund 48 Millionen Kinotickets verkauft. Das beste Ergebnis seit vor der Corona-Pandemie.
0: Und wir schieben gleich noch einen Stau- und Blitzercheck hinterher. Keine Hindernisse auf den Straßen. Wenn ihr irgendwo einen Blitzer stehen seht, dann ruft uns gern an unter der 0800 14 15 800. Gute und sichere Fahrt.
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0: Endlich Wochenende. Schön, dass ihr uns mitnehmt. Ja, es wird jetzt Zeit, dass wir ein bisschen Schwung hier in die Bude kriegen, oder? Müssen wir ja eigentlich nur auf den Play-Knopf drücken. Oh yes, die Sugar Babes und Austies. Electrified. Was eine richtige Mädelsrunde hier. Na komm, dann nehmen wir doch gleich noch eine Lady dazu. Eine absolute Ikone der 80er. Whitney Houston. Die Frau hat eine Stimme wie ein Engel. Das ist How Will I Know. Schönen Samstag euch.
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0: Besties mit Electrified. Wir starten so langsam richtig rein in den Herbst. Ja, und da steht natürlich jetzt dann die Ernte an. Lauch, Kartoffeln, Weizen, Gurkel. Ja, das wird natürlich alles nicht mehr nur von Hand gemacht. Nee, es gibt riesige Traktoren, Erntemaschinen und Roboter, die Kühe melken. Also ohne Hightech läuft auf unseren Bauernhöfen nichts mehr. Auch bei uns nicht. Siegfried Jäger ist selber Landwirt und niederbayerischer Bezirkspräsident vom Bayerischen Bauernverband. Wo wird denn die KI mittlerweile so eingesetzt auf dem Bauernhof?
1: Wir haben eine Gesichtserkennung der Ferkel. Also müssen Sie sich noch vorstellen, es sind Kameras aufgebaut im Stall und die Kamera erkennt dann das kleine Ferkel am Gesicht und kann das Ferkel dann identifizieren. Dann hätte halt eine Automatisierung der Tierbeobachtung den Vorteil, dass der Landwirt sofort alarmiert wird, wenn sich die Ferkel anormal verhalten und zum Beispiel mit dem Schwanzbeißen beginnen würden.
0: Das ist irgendwie saustark. Was kann die KI denn da noch so alles machen?
1: In der Landwirtschaft, glaube ich, spekuliert auch der ein oder andere Gemüseanbauer mit dem Gedanken, dass vielleicht über humanoide Roboter, wenn kostengünstig angeboten, Erntemaßnahmen durchgeführt werden. Weil warum sollte so ein humanoider Roboter nicht auf dem Gurkenflieger liegen können?
0: Ja, stimmt eigentlich. Dann fehlt jetzt eigentlich nur noch der Roboter, der dann auch den Stall ausmistet. Naja, wer weiß, was die Zukunft noch so alles bringt.
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0: Alvaro Soler mit Magia in der Playlist für deinen Sommer. Schönen Samstag euch.
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2: Und schon wieder fast eine halbe Stunde rum, da schieben wir doch gleich mal ein News-Update ein. Nach dem Wettercheck. Wunderbar spätsommerliche 23 Grad heute, dazu ein Sonne-Wolken-Mix. Morgen Vormittag schaut's auch erstmal freundlich aus, später sammeln sich dann immer mehr Wolken. Die bringen vereinzelt auch Regen mit.
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4: Ich bin Angela Kress. Guten Morgen. Die Mehrheit der Erwerbstätigen ist bereit, mehr zu arbeiten, sofern die Rahmenbedingungen stimmen. Jan-Henner Reitze berichtet über eine Umfrage für die Jobseite Indeed.
5: 3/4 der Befragten arbeiten sowieso schon mehr, als in ihrem Arbeitsvertrag steht. Als mögliche Motivation, noch mehr zu arbeiten, werden mehr Geld, Steuervorteile oder flexiblere Arbeitszeiten genannt. Gleichzeitig fühlen sich viele Beschäftigte in ihrem Arbeitsalltag ausgebremst durch Personalmangel, Bürokratie, zu viele Besprechungen oder veraltete Technik.
4: Saudi-Arabien hat eine wichtige Ölpipeline vorsorglich stillgelegt. Auf X schrieb das Außenministerium, dass ein Drohnenangriff aus dem Irak Schäden angerichtet habe. Auch die Straße von Hormuz, durch die normalerweise viel Öl transportiert wird, ist blockiert. Wenn die saudischen Exporte jetzt weiter sinken, könnten Öl und damit Benzin bei uns noch teurer werden.
2: Damit wir auch wirklich voll informiert sind, fehlt jetzt nur noch ein Verkehrsupdate. Und da haben wir aktuell keine Meldungen. Habt ihr Blitzer gesehen? Dann klingelt einfach durch unter der 0800 14 15 800.
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0: 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Das ist Billie Eilish für den Samstagvormittag. Und die Karin ist jetzt auch da. Ja, auch am Samstag im Dienst. Also bitte, leg los.
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2: Auf gut Niederbayerisch. Jetzt schauen wir uns einmal einen Mega-Rock-Klassiker an, und zwar von Van Halen. Aber um ehrlich zu sein, weiß ich eigentlich nicht, worum es in dem Song überhaupt geht. Übersetze euch einmal einen kleinen Auszug. Schau mal, ich stehe da, ganz gemütlich mit dem Buckel an der Musicbox dran. Ich bin doch nicht das Schlechteste, was du je gesehen hast, oder? Du kannst genauso gut hupfen. Hupf, hupf halt einfach. Wie geht's dir denn allerweil, ha? Du sagst, du weißt das nicht. Und du wirst das auch nicht rausfinden, wenn du nicht einmal damit anfängst. Kannst halt einfach einmal hupfen. Puh, da kann man vermuten, dass da gewisse Substanzen nicht übriges dazu da haben bei dem Song. Gell? Rockstar-Image und so. Und auch, wenn ich nicht so genau weiß, was der Eddie damit gemeint hat, ist der Song dennoch mega cool. Und den geben wir uns jetzt. Hier ist Van Halen mit Jump.

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1: Wenn Glockenbach draufstehen, dann ist auf jeden Fall Disco drin. Das ändert sich natürlich auch bei ihrer aktuellen Nummer nicht. Ultra coole Dancebeats und eine Melodie, die sofort ins Ohr geht. Ja, und dann natürlich noch die wunderschöne Stimme von Sam Harper. Das ist in Glockenbach mit Lost.

0: Sänger Glockenbach und Sam Harper hier mit Lost im Bonus-Song. Da kriegen wir doch sofort Lust, dass wir gleich wieder weiter tanzen, oder? Na, machen wir's doch einfach mit Sophie Alice Baxter. Murder on the Dance Floor. Als erstes um kurz nach 10. Vorher das Wichtigste aus Niederbayern, Deutschland und der Welt. Und der Blick aufs Wetter. Der Samstag schreit Sonne bei um die 22 Grad. Ein paar Wolken sind unterwegs, die sind aber harmlos. Morgen bringen die dann leider auch mal Regen mit. Vor allem durch den Nachmittag wird's etwas grauer.
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2: Ich bin Angela Kress. Wer dringend einen Facharzt braucht, könnte künftig schneller einen Termin bekommen. Kassenärztechef Gassen stellt dafür in der Bild-Zeitung Termine innerhalb einer Woche in Aussicht. Die von der SPD geforderte allgemeine Termingarantie lehnt er aber ab. Soita Sowali berichtet.
3: Gassens Idee sieht so aus. Fachärzte halten jede Woche ein paar Termine für Patienten frei, bei denen es wirklich dringend ist. Dafür sollen die Praxen auch mehr Geld bekommen. Ob jemand schnell zum Facharzt muss, entscheidet vorher der Hausarzt oder der ärztliche Bereitschaftsdienst. Der SPD reicht das nicht. Sie will, dass gesetzlich Versicherte generell schneller drankommen.
2: Nach dem verhinderten Drohnenanschlag am Flughafen Leipzig-Halle im August gehen die Ermittlungen weiter. Eine Spur führt dabei direkt zum russischen Militärgeheimdienst GRU. Die Welt am Sonntag berichtet von zwei Verdächtigen, von denen einer ein mutmaßlicher GRU-Agent sein soll. Er soll mittlerweile wieder in Russland sein. Russland sagt, das stimmt alles nicht und weist jegliche Beteiligung an dem geplanten Anschlag zurück. Die Bundesnetzagentur hat Bedenken widersprochen, wonach Deutschlands Gasspeicher in diesem Winter nicht ausreichend gefüllt sein könnten. Behördenchef Müller sagte, schon jetzt sei mehr Gas in den Speichern, als im letzten Winter entnommen wurde, und es bleibe auch noch Zeit für weitere Einspeisungen. Das Vergleichsportal Verivox rechnet laut Rheinischer Post mit bis zu 20% höheren Gaspreisen zum Jahreswechsel im Vergleich zu jetzt. Immer mehr Kinder und Jugendliche fühlen sich erschöpft. Fast die Hälfte der Schülerinnen und Schüler in den Klassen 5 bis 10 hat in einer Umfrage der Krankenkasse DAK über Schlafstörungen geklagt. Fast 70% sagen, mindestens einmal pro Woche fühlen sie sich erschöpft. Kinder- und Jugendärzte meinen, ein möglicher Grund könnte übermäßige Mediennutzung am Abend sein. In Bayern wurden im vergangenen Jahr über 20.200 Fahrräder geklaut, laut Innenministerium rund 3.000 weniger als ein Jahr davor. In der Oberpfalz etwa nutzt die Polizei seit rund 5 Monaten sogenannte Lockräder, die mit GPS-Sendern ausgestattet sind. 5 Tatverdächtige konnten dadurch bislang festgenommen werden.
0: Und weiter geht's mit dem Verkehrsupdate und guten Nachrichten. Ihr habt freie Fahrt. Blitzer sind uns gerade keine gemeldet. Wenn ihr was seht, dann gebt uns gern Bescheid mit einer WhatsApp an die 0800 14 15 800. Gute Fahrt euch.
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0: Es ist noch so ein bisschen hin, aber der Tag kommt näher. Mitte November präsentieren wir euch das Rivertown in Straubing mit einem echten Stargast. Kamrat, der kommt zu uns nach Niederbayern. Bis es soweit ist, tritt er natürlich auch im Musikmix deines Lebens auf. Sowieso klar. Das hier ist sein neuester Hit. Love Sober. Wenn ihr noch nicht wach genug seid für solche Sachen, dann hätten wir auch Bryan Adams. You know it's true. Everything I do it for you. Schön. Ja, aber ein bisschen mehr Gas darf schon sein jetzt, oder? Also, einfach mal so ein bisschen Club-Feeling am Samstagvormittag. Warum nicht? Sophie Alice Baxter, Murder on the Dance Floor.

0: Bryan Adams mit einem wunderschönen 90er für uns. Everything I do it for you. Einfach mal 2 Tage gar nichts machen. Oh, ist das nicht herrlich? Wobei, so ganz stimmt es nicht. Also wenn euch die Kollegen am Montag fragen, was ihr am Wochenende so erlebt habt, dann könnt ihr wenigstens sagen, ich habe Vokabeln gelernt.
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2: Ha? Ja, das war's schon. Ha? Dat der Bayer jetzt sagen, wenn er's nicht versteht hat. Ha? Bedeutet so viel wie, was? Wie bitte? Was meinen Sie? Das habe ich jetzt nicht verstanden. Kurz, ehrlich, manchmal leicht genervt, aber nicht automatisch unhöflich. Jetzt kommen wir aber zur Betonung von dem Ha. Kurz und hochgezogen. Also, Ha ist neutrales Nachfragen. Leicht gedehnt. Also, Ha ist eher mit Unglauben verbunden. Und Ha mit Stirnrunzeln ist eher so skeptischer Natur. Wie auch immer, so ein Ha ist das akustische Fragezeichen. Also, wenn's Hirn bei dir kurz pausiert hat oder es zu schnell war für deine Ohrwascheln. Ein bayerisches Ha spart 5 Wörter und beweist, dass Zuhören ganz schön viel Arbeit ist.
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0: kurz vor halb, Zeit für News Update. Gleich als erstes nach dem Blick aufs Wetter. Ein Spätsommersamstag wie aus dem Lehrbuch, 23 Grad in der Spitze und ein weiß-blauer Himmel. Morgen starten wir auch erstmal mit einem Sonne-Wolken-Mix, später werden die Wolken dann aber dichter und Regen zieht durch.
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2: Ich bin Angela Kress. Wer dringend einen Facharzt braucht, könnte künftig schneller einen Termin bekommen. Kassenärztechef Gassen stellt dafür in der Bild-Zeitung Termine innerhalb einer Woche in Aussicht. Die von der SPD geforderte allgemeine Termingarantie lehnt er aber ab. Soita Sowali berichtet.
3: Gassens Idee sieht so aus. Fachärzte halten jede Woche ein paar Termine für Patienten frei, bei denen es wirklich dringend ist. Dafür sollen die Praxen auch mehr Geld bekommen. Ob jemand schnell zum Facharzt muss, entscheidet vorher der Hausarzt oder der ärztliche Bereitschaftsdienst. Der SPD reicht das nicht. Sie will, dass gesetzlich Versicherte generell schneller drankommen.
2: Nach dem verhinderten Drohnenanschlag am Flughafen Leipzig-Halle im August gehen die Ermittlungen weiter. Eine Spur führt dabei direkt zum russischen Militärgeheimdienst GRU. Die Welt am Sonntag berichtet von zwei Verdächtigen, von denen einer ein mutmaßlicher GRU-Agent sein soll. Er soll mittlerweile wieder in Russland sein. Russland sagt, das stimmt alles nicht und weist jegliche Beteiligung an dem geplanten Anschlag zurück.
0: Und gleich weiter mit dem Verkehrsupdate. Hier haben wir aktuell keine Meldungen. Wir haben gerade keine Blitzer für euch, aber wenn ihr an einem vorbeikommt, dann meldet euch gern unter der 0800 14 15 800.
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0: Taylor Swift ist das, hier im Musikmix deines Lebens. Der Countdown läuft, am Dienstag geht's wieder los. Die Sommerferien sind vorbei und die Kids starten in ein neues Schuljahr. Vielleicht sogar in ihr erstes Schuljahr überhaupt oder das erste an einer weiterführenden Schule. Bevor es jetzt aber wieder an Vokabeln lernen und Rechnen und Schreibschrift üben geht, erklären sie uns nochmal die Welt.
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2: Was ist eine Kundenkarte?
3: Eine Kundenkarte. 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Dann schicken die dem eine Kundenkarte und sagen, komm vorbei und kauf gefälligst ein.
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1: Manchmal braucht's nur so einen ganz kurzen Moment und wir wissen, ja, das ist es. Das ist Liebe. Gibt's natürlich nicht nur bei der Partnerwahl, sondern auch beim ersten Blick ins Gesicht der eigenen Kinder und Enkel. Oder wenn wir ein schönes Oberteil entdecken. Und dieser Song, den wir jetzt für euch haben, der erobert schon nach den ersten Tönen unser Herz. Also quasi Liebe aufs erste Mal hören. Oder das erste Mal seit langem. Das ist Kylie Minogue mit Love at First Sight.

0: Genauso muss der Samstag klingen. Das ist Kylie Minogue mit Love at First Sight und es ist kurz vor 11. Wir machen gleich Platz für Eric Carmen. Schon wieder Hunger oder was? Hungry Eyes. Schönen Samstag. Bevor es an unser News-Update geht, ein kurzer Wettercheck. Heute verwöhnt uns die Sonne so richtig, im Mix mit Wolken bei 20 bis 23 Grad. Morgen wird's etwas frischer, ab Mittag zieht's dann auch langsam zu und dann kann's immer wieder regnen.
1: Es ist 11 Uhr. 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
2: Ich bin Angela Kress. Die abschlagsfreie Rente nach 45 Beitragsjahren soll mit der Rentenreform wegfallen. Dabei gibt's neue Diskussionen zwischen Union und SPD. Unionsfraktionschef Frei hat dem Redaktionsnetzwerk Deutschland gesagt, dass er 5 Jahre Übergangsfrist für die neue Regelung zu lang findet. Soeta Sowali berichtet.
3: Wer kurz vor der Rente steht, soll nicht plötzlich völlig neu planen müssen. Darin sind sich Union und SPD einig. Gestritten wird darüber, wie viel Zeit die Betroffenen bekommen. Die SPD hält etwa 5 Jahre für sinnvoll. Unionsfraktionschef Frei ist das deutlich zu lang. Wie viele Jahre er für richtig hält, sagt Frei aber nicht.
2: Die Bundesnetzagentur beruhigt, die Gasvorräte würden für den Winter reichen. Schon jetzt sei mehr Gas in den Speichern als im letzten Winterhalbjahr verbraucht worden sei, hat Behördenchef Müller gesagt. Und in den nächsten Wochen bleibe auch noch Zeit für weitere Einspeicherungen. Im Moment sind die Speicher zu gut 55% ausgelastet. Im Vergleich zu den Vorjahren ist der Gasspeicherfüllstand damit niedrig. Das hatte Bedenken ausgelöst. Saudi-Arabien hat nach einem Drohnenangriff eine wichtige Ölpipeline vorsorglich abgeschaltet. Wie das Außenministerium mitteilte, wurde die Pipeline vom Irak aus attackiert. Wer genau dahinter steckt, ist unklar. Die Pipeline ist durch den Iran-Krieg wichtiger geworden, da die Straße von Hormuz faktisch blockiert ist. Je nach Ausmaß der Schäden könnten Öl und damit auch Benzin damit noch teurer werden. Bundesjustizministerin Hubich will die Mietpreisbremse wirksamer machen. Den Funke-Zeitungen sagte sie, dass bei Verstößen gegen die Mietpreisbremse Vermieter dem Mieter bisher nur das zu viel gezahlte Geld zurückerstatten müssten. Das reiche nicht, so Hubich. Demnach befasst sich eine Expertengruppe gerade mit möglichen Bußgeldern für Verstöße. Die Mietpreisbremse greift in Gebieten mit angespanntem Wohnungsmarkt. Heute und morgen können Kinogänger an vielen Orten Filme für 5 Euro schauen. Mehr als 700 Kinos bundesweit machen beim sogenannten Kinofest mit. Nach Angaben der Filmförderungsanstalt wurden im ersten Halbjahr rund 48 Millionen Kinotickets verkauft. Das beste Ergebnis seit vor der Corona-Pandemie.
0: Nach den News geht's jetzt auf die Straßen. Und hier schaut's gut aus. Der Verkehr fließt. Seid ihr an einem Blitzer vorbeigekommen? Die könnt ihr uns immer direkt ins Studio melden. An die 0800 14 15 800. Gute Fahrt euch.
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0: Einfach entspannen, ein bisschen daheim rumwuseln. Oder habt ihr heute noch was geplant? Wir machen auf jeden Fall einen Ausflug in den Bayerischen Wald. Da ist jemand richtig sauer. Warum? Das erzählt er uns gleich selber, noch vor dieser genialen Nummer hier von Lady Gaga. Die ist jetzt scheinbar auch Mama geworden. Paparazzi ist das. Und Bibi Rexha, die holt die 90er wieder zurück in die Charts. Ihre Version von Insomnia, New Religion. Und zum Start in die neue Stunde gibt's jetzt ein echtes Original. Eric Carmen mit einem 80er-Klassiker. Hungry Eyes.

0: Bibi Rexha mit New Religion, eine absolute Powernummer hier bei Maximalradio. Die Sonne ist da, ist richtig gutes Draußenwetter aktuell. Viele gehen da natürlich auch gern zum Wandern, vor allem jetzt zum Ferienende nochmal in den Nationalpark Bayerischer Wald, ist ja direkt um die Ecke. Und dann lassen viele kleine, schöne, ja, Geschenke zurück. Lothar, du bist Ranger im Nationalpark und du bist sauer. Was ist los?
1: Was ich erlebt habe, wieder auf meinen Dienstgang zum Lusen, das war nicht mehr ganz in Ordnung. Denn wenn ich vom Lusenparkplatz über die Arche, über die Himmelsleiter hoch, wenn ich schon gleich alle 7 Meter ein Tempo links sehe, das ist nicht in Ordnung. Und das ist natürlich auch nicht schön für den nachkommenden Besucher, wenn es so ausschaut.
0: Na klar. Und sowas hast du ja auch in deinen 35 Dienstjahren noch nicht erlebt, meintest du vorher?
1: Es soll ja also nicht sein, dass ich der Taschentuch-Ranger bin. Wir sind in erster Linie sind wir mal da draußen, die Leute zu informieren und stellen halt mit Rat und Tat zur Verfügung. Aber natürlich haben wir auf unseren Dienstgang, wir haben so einen sogenannten Stockspieß dabei und ja, glauben wir halt, wenn jetzt da mal ein Tempo liegt oder so ein Gürtelpapier, ja, dann nimmt man halt das mit, damit es sauber draußen ist.
0: Aber natürlich seid ihr nicht die Müllabfuhr und deswegen auch der Appell der Ranger, bitte lasst uns alle respektvoll mit der Natur umgehen und unseren Müll beim Wandern, den wir mitbringen, wieder mit heimnehmen. Sollte ja eigentlich selbstverständlich sein. Das sieht auch die Gertrud aus Deckendorf so. Die hat uns geschrieben und sie meint, das kriegen wir doch als Kinder schon gelernt. Ja, hast du recht, Gertrud. Und nur mal so nebenbei, so ein Papiertaschentuch braucht 5 Jahre, bis es verrottet.
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0: James Blunt für unseren Samstag mit Heart to Heart. 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
2: So klingt das Wochenende beim Maximalradio. Bevor wir uns ein News-Update ziehen, der Wettercheck. Sonne und Wolken teilen sich heute den Platz am Himmel, das Ganze bei 23 Grad in der Spitze. Morgen Vormittag ist auch noch Sonne angesagt, später werden die Wolken dann dichter und Regen zieht über Niederbayern.
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4: Ich bin Angela Kress. Die abschlagsfreie Rente nach 45 Beitragsjahren soll mit der Rentenreform wegfallen. Dabei gibt's neue Diskussionen zwischen Union und SPD. Unionsfraktionschef Frei hat dem Redaktionsnetzwerk Deutschland gesagt, dass er 5 Jahre Übergangsfrist für die neue Regelung zu lang findet. Soeta Sowali berichtet.
5: Wer kurz vor der Rente steht, soll nicht plötzlich völlig neu planen müssen. Darin sind sich Union und SPD einig. Gestritten wird darüber, wie viel Zeit die Betroffenen bekommen. Die SPD hält etwa 5 Jahre für sinnvoll. Unionsfraktionschef Frei ist das deutlich zu lang. Wie viele Jahre er für richtig hält, sagt Frei aber nicht.
4: Die Bundesnetzagentur beruhigt, die Gasvorräte würden für den Winter reichen. Schon jetzt sei mehr Gas in den Speichern als im letzten Winterhalbjahr verbraucht worden sei, hat Behördenchef Müller gesagt. Und in den nächsten Wochen bleibe auch noch Zeit für weitere Einspeicherungen. Im Moment sind die Speicher zu gut 55% ausgelastet. Im Vergleich zu den Vorjahren ist der Gasspeicherfüllstand damit niedrig. Das hatte Bedenken ausgelöst.
2: Und wie schaut's auf den Straßen aus? Keine Staus oder Unfälle, ihr kommt gut durch. Wo gerade geblitzt wird, das könnt ihr uns sagen mit einer Nachricht an die 0800 14 15 800.
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1: Zusammen? Getrennt, wieder zusammen, wieder getrennt. Also die Mädels von Atomic Kitten, die führen seit 25 Jahren so eine kleine On-Off-Beziehung. 2004, da trennt sich die Band. 2006 stellen sie sich dann aber nochmal zusammen ins Studio für einen Song zur Fußball-WM in Deutschland. Sie covern All Together Now von The Farm. Und damit starten sie sofort in die Charts. Ja, und 6 Jahre später geben sie dann auch die Wiedervereinigung bekannt. Und jetzt vor 2 Jahren wieder die Trennung. Naja, also vielleicht nehmen sie sich ihren eigenen Song auch mal ein bisschen zu Herzen. Das sind Atomic Kitten mit All Together Now.

0: Taume Kitten featuring WM-Maskottchen Goleo 6. All together now im Bonus um kurz vor 12. Und mit Juli fahren wir dann gleich weiter durch den Samstag. Die haben wir heute auf jeden Fall eine geile Zeit. Gleich. Was ist eigentlich gerade in Niederbayern, Deutschland und der Welt los? Hören wir gleich nach dem Wetter. Ein wunderbarer Spätsommertag heute. 20 bis 23 Grad und ein Sonne-Wolken-Mix. Morgen auch erstmal ähnlich. Ab Mittag zieht's dann aber langsam zu. Vereinzelt kann's auch regnen.
1: Es ist 12 Uhr. 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
2: Ich bin Angela Kress. Die abschlagsfreie Rente nach 45 Beitragsjahren soll mit der Rentenreform wegfallen. Dabei gibt's neue Diskussionen zwischen Union und SPD. Unionsfraktionschef Frei hat dem Redaktionsnetzwerk Deutschland gesagt, dass er 5 Jahre Übergangsfrist für die neue Regelung zu lang findet. Soeta Sowali berichtet.
3: Wer kurz vor der Rente steht, soll nicht plötzlich völlig neu planen müssen. Darin sind sich Union und SPD einig. Gestritten wird darüber, wie viel Zeit die Betroffenen bekommen. Die SPD hält etwa 5 Jahre für sinnvoll. Unionsfraktionschef Frei ist das deutlich zu lang. Wie viele Jahre er für richtig hält, sagt Frei aber nicht.
2: Die Bundesnetzagentur beruhigt, die Gasvorräte würden für den Winter reichen. Schon jetzt sei mehr Gas in den Speichern als im letzten Winterhalbjahr verbraucht worden sei, hat Behördenchef Müller gesagt. Und in den nächsten Wochen bleibe auch noch Zeit für weitere Einspeicherungen. Im Moment sind die Speicher zu gut 55% ausgelastet. Im Vergleich zu den Vorjahren ist der Gasspeicherfüllstand damit niedrig. Das hatte Bedenken ausgelöst. Saudi-Arabien hat nach einem Drohnenangriff eine wichtige Ölpipeline vorsorglich abgeschaltet. Wie das Außenministerium mitteilte, wurde die Pipeline vom Irak aus attackiert. Wer genau dahinter steckt, ist unklar. Die Pipeline ist durch den Iran-Krieg wichtiger geworden, da die Straße von Hormuz faktisch blockiert ist. Je nach Ausmaß der Schäden könnten Öl und damit auch Benzin damit noch teurer werden. Bundesjustizministerin Hubich will die Mietpreisbremse wirksamer machen. Den Funke-Zeitungen sagte sie, dass bei Verstößen gegen die Mietpreisbremse Vermieter dem Mieter bisher nur das zu viel gezahlte Geld zurückerstatten müssten. Das reiche nicht, so Hubich. Demnach befasst sich eine Expertengruppe gerade mit möglichen Bußgeldern für Verstöße. Die Mietpreisbremse greift in Gebieten mit angespanntem Wohnungsmarkt. Heute und morgen können Kinogänger an vielen Orten Filme für 5 Euro schauen. Mehr als 700 Kinos bundesweit machen beim sogenannten Kinofest mit. Nach Angaben der Filmförderungsanstalt wurden im ersten Halbjahr rund 48 Millionen Kinotickets verkauft. Das beste Ergebnis seit vor der Corona-Pandemie.
0: Nach den News, da kommt bekanntlich das Verkehrsupdate. Und hier haben wir gerade keine Meldungen. Wir haben gerade keine Blitzer für euch. Wenn ihr an einem vorbeikommt, dann meldet euch gern bei uns unter der 0800 14 15 800. Gute und sichere Fahrt.
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0: Ja, es ist schon wieder Mittag. Hey, warum rast der Samstag eigentlich immer so vorbei? Normalerweise hilft uns ja Musik, dass die Zeit schneller vergeht, aber heute brauchen wir ja so ein bisschen das Gegenteil. Vielleicht wird die Stunde ja wirklich länger, wenn wir mehr Hits reinpacken. Probieren wir es einfach mal aus, oder? J-Lo, David Guetta für euch und ein entspannter 80er von U2. Still haven't found what I'm looking for. Wir genießen jede Minute, jede Sekunde vom Samstag. Macht euch eine geile Zeit.

0: Wunderschön ist dieser Song, YouTube mit I Still Haven't Found What I'm Looking For hier beim Maximalradio. Ja, das sind noch Jungs vom alten Schlag. Aber bald kommt da der große Generationenwechsel. Millionen von Babyboomern gehen in Deutschland in den Ruhestand. Bedeutet das jetzt jede Menge freie Stellen? Matthias Dengler von der Agentur für Arbeit Landshut Pfarrkirchen, du hast die Lage ja im Blick. Was bedeutet das jetzt für Niederbayern?
1: Wir werden also in den kommenden Jahren viele erfahrene Beschäftigte verlieren. Und wenn diese Menschen eben in den Ruhestand gehen, dann wird es für die Unternehmen wichtiger, rechtzeitig Nachwuchs zu gewinnen, Beschäftigte weiter zu qualifizieren. Und vielleicht nochmal eine Gesamtzahl. Insgesamt sehen wir bis 2029 eine Fachkräftelücke bei uns in der Region von über 9000.
0: Boah, das ist eine Riesenlücke. Packen das die Unternehmen?
1: Auch die Veränderungen bieten dann auch Chancen. Das kann dann für Arbeitssuchende interessant werden, die jetzt heute vielleicht noch nicht die passende Stelle dann gefunden haben. Da ist es aber wichtig, dass oftmals die Anforderungen der Arbeitsplätze und die Skills der Menschen nicht gleich zusammenpassen. Qualifizierung wird einfach in Zukunft noch sehr viel wichtiger, um sich auch permanent im Arbeitsprozess dann auch fit halten zu können.
0: Ja, in den kommenden Jahren, da gehen sehr, sehr viele Fachkräfte in Rente und deswegen werden natürlich fähige Nachfolger gesucht, besonders in den technischen Berufen. Die Agenturen für Arbeit helfen dabei Weiterbildungen und Qualifizierungen.
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0: kurz vor halb, Zeit für News Update. Gleich als erstes nach dem Blick aufs Wetter. Wunderbar spätsommerliche 23 Grad heute, dazu ein Sonne-Wolken-Mix. Morgen Vormittag schaut's auch erstmal freundlich aus, später sammeln sich dann immer mehr Wolken. Die bringen vereinzelt auch Regen mit.
1: Es ist 12:30. 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
2: Ich bin Angela Kress. Die abschlagsfreie Rente nach 45 Beitragsjahren soll mit der Rentenreform wegfallen. Dabei gibt's neue Diskussionen zwischen Union und SPD. Unionsfraktionschef Frei hat dem Redaktionsnetzwerk Deutschland gesagt, dass er 5 Jahre Übergangsfrist für die neue Regelung zu lang findet. Zoe Tasovali berichtet.
3: Wer kurz vor der Rente steht, soll nicht plötzlich völlig neu planen müssen. Darin sind sich Union und SPD einig. Gestritten wird darüber, wie viel Zeit die Betroffenen bekommen. Die SPD hält etwa 5 Jahre für sinnvoll. Unionsfraktionschef Frei ist das deutlich zu lang. Wie viele Jahre er für richtig hält, sagt Frei aber nicht.
2: Die Bundesnetzagentur beruhigt, die Gasvorräte würden für den Winter reichen. Schon jetzt sei mehr Gas in den Speichern, als im letzten Winterhalbjahr verbraucht worden sei, hat Behördenchef Müller gesagt. Und in den nächsten Wochen bleibe auch noch Zeit für weitere Einspeicherungen. Im Moment sind die Speicher zu gut 55% ausgelastet. Im Vergleich zu den Vorjahren ist der Gasspeicherfüllstand damit niedrig. Das hatte Bedenken ausgelöst.
0: Danke dir. Von den Straßen haben wir gerade nichts zu melden. Ihr habt freie Fahrt. Seid ihr an einem Blitzer vorbeigekommen? Die könnt ihr uns immer direkt ins Studio melden an die 0800 14 15 800.
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0: Oasis. Michael Patrick Kelly ist das in der Playlist für unseren Spätsommer oder Frühherbst. Die Karin hat uns heute natürlich wieder einen Song mitgebracht. Karin, leg los.
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2: Auf gut Niederbayerisch. Jetzt schauen wir uns einmal einen Mega-Rock-Klassiker an, und zwar von Van Halen. Aber um ehrlich zu sein, weiß ich eigentlich nicht, worum es in dem Song überhaupt geht. Übersetze euch einmal einen kleinen Auszug. Schau mal, ich stehe da, ganz gemütlich mit dem Buckel an der Musicbox dran. Ich bin doch nicht das Schlechteste, was du je gesehen hast, oder? Du kannst genauso gut hupfen. Hupf, hupf halt einfach. Wie geht's dir denn allerweil, ha? Du sagst, du weißt das nicht. Und du wirst das auch nicht rausfinden, wenn du nicht einmal damit anfängst. Kannst halt einfach einmal hupfen. Puh, da kann man vermuten, dass da gewisse Substanzen ihr Übriges dazu da haben bei dem Song. Gell? Rockstar-Image und so. Und auch, wenn ich nicht so genau weiß, was der Eddie damit gemeint hat, ist der Song dennoch mega cool. Und den geben wir uns jetzt. Hier ist Van Halen mit Jump.

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1: Mehr als 200 Songs, 12 Studioalben und weit über 1000 Konzerte. Und jetzt heißt's Tschüssi, macht's gut. Ja, die Prinzen gehen in Musikrente. Aber natürlich auch nicht ohne eine ordentliche Abschiedstour. Hallo? Im Herbst 2027, da drehen sie eine letzte Ehrenrunde. Ihre Musik, die bleibt uns aber erhalten und auf jeden Fall auch hier im Musikmix deines Lebens. Der hier lief 1995 hoch und runter. Da sind die Prinzen mit Du musst ein Schwein sein.

0: eins
1: sein. Nächstes Jahr Dezember auch noch ein letztes Mal in München. Die Prinzen. Das ist, du musst ein Schwein sein. Und er hier, der spielt schon im März in Deutschland. Teddy Swims. Das ist seine aktuelle Mr. Know-It-All. Gleich nach den News. Erst noch der Wettercheck für Niederbayern. Der Samstag schreit Sonne bei um die 22 Grad. Ein paar Wolken sind unterwegs, die sind aber harmlos. Morgen bringen die dann leider auch mal Regen mit. Vor allem durch den Nachmittag wird's etwas grauer.
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3: Ich bin Angela Kress. Beschäftigte müssen mehr arbeiten, so lautet gerade vielfach die Forderung. Mehr als die Hälfte der Befragten hat in einer Umfrage für die Jobseite Indeed gesagt, sie würden mehr arbeiten, wenn die Anreize stimmen und es zum Beispiel ein besseres Grundgehalt gibt. Fast die Hälfte sagte aber auch, die politische Debatte über längere Arbeitszeiten demotiviere sie. Ein Drittel fühlt sich dagegen davon angespornt. Es ist genug Gas da für den kommenden Winter, das hat die Bundesnetzagentur gesagt. Sie tritt damit Bedenken entgegen, dass das Gas im Winter knapp werden könnte. Uli Reitinger berichtet.
4: Vor allem die AfD hatte zuletzt immer wieder davor gewarnt, dass die Heizungen kalt bleiben könnten im Laufe des kommenden Winters. Die Befürchtung ist nicht aus der Luft gegriffen, denn aktuell sind nur 55% der Gasspeicher ausgelastet. Das ist wenig im Vergleich zu den Vorjahren. Aber die Bundesnetzagentur beruhigt, wir haben schon jetzt mehr Gas gespeichert, als wir im vergangenen Winter verbraucht haben.
3: Nach dem AfD-Wahlerfolg in Sachsen-Anhalt ist die Präsidentin der israelitischen Gemeinde München und Oberbayern Knobloch Opfer einer Gewaltandrohung geworden. Bayerns Antisemitismusbeauftragter Spähnle sagte, damit sei jede Grenze überschritten. Die Generalstaatsanwaltschaft München ermittelt unter anderem wegen Volksverhetzung. Die hingeschmierte Drohung auf einer Parkbank im Englischen Garten war am Donnerstag der Polizei gemeldet worden und stehe im Zusammenhang mit der Wahl. Die Grünen wollen ungenutzte Vermögen auf inaktiven Bankkonten für soziale Projekte und gemeinnützige Organisationen nutzbar machen. Dazu wollen sie einen Antrag in den Bundestag einbringen, wie Grünen-Politikerin Beck ankündigte. Es geht um Bankguthaben, Sparbücher oder Wertpapierdepotkonten, bei denen die Bank den Kontakt zum Kunden verloren hat und auch nicht wiederherstellen kann. Mehrere Milliarden Euro blieben so ungenutzt. In Nordamerika sind über 66 Millionen Jahre alte Spuren eines Tyrannosaurus Rex entdeckt worden. Fast einen Meter lang ist jeder der Abdrücke, insgesamt vier reihen sich aneinander, wie ein Forschungsteam in einem Fachmagazin schreibt. Es handelt sich um die erste bekannte Abfolge mehrerer Schrittspuren eines ausgewachsenen T-Rex überhaupt.
1: Und bestimmt gleich noch ein Verkehrsupdate hinterher. Hier haben wir gerade weder Staus noch Unfälle. Blitzer haben wir gerade keine, aber ihr könnt uns welche melden. Einfach per WhatsApp an die 0800 14 15 800. Gute und sichere Fahrt euch.
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1: Hi zusammen, kurz nach eins ist es. Vorhin, da hatten wir ja schon so eine musikalische Mädelsrunde zum Start in die neue Stunde. Und jetzt dürfen auch mal die Männers ran. Justin Bieber, der darf da auf jeden Fall nicht fehlen, zusammen mit The Kid LAROI. Stay. Eine ultra geile Rocknummer gibt's von den Jungs von Smash Mouth. All-Star! Und dann haben wir noch so einen richtigen Mann für euch. Voll tätowiert und seit neuestem auch mit so einem Hulk Hogan Gedächtnisbart. Teddy Swims ist das. Mit seiner aktuellen und vor allem bombastischen Single. Mr. Know It All.

0: Ein richtiger Power 90er, Smash Mouth mit All Star.
1: Also wir haben das wirklich oft, wenn wir mir auf den Einsatz rausfahren, dass halt die Leute da stehen und es einfach irgendwie nicht hinbekommen, zu sagen, ich fahre jetzt auf Zeit. Nein, die bleiben da wirklich stehen und du kommst da dann nicht vorbei. Du musst das halt dann mehr oder weniger dazu auffordern mit Blinklicht oder mit sogar mit Hupen, dass sie dann wegfahren.
0: Das war der Adrian aus Hoheneckelkofen im Kreis Landshut. Der ist Feuerwehrler und hat uns von seinen Erfahrungen im Einsatz erzählt. Teilweise pöbeln die Leute rum, fahren sogar mitten durch Unfallstellen durch. Das ist wirklich Wahnsinn. Katharina Schmid ist Ärztin und arbeitet auch als Pathologin in Straubing. Frau Schmid, wieso benehmen sich denn da manche Autofahrer so krass daneben?
2: Ab dem Moment, wo wir Einsatzkräfte sehen oder Blaulicht sehen, wissen wir ja, dass da irgendwas los ist und dass das in der Regel zu Verkehrsbehinderungen führt.
0: Und das macht uns dann aggressiv?
2: Ja, ganz genau. Also man kann das eigentlich ganz gut zusammenfassen. Einsatzkräfte ist gleich, löst eine Stressreaktion im Kopf aus. Kampffluchtmodus nennt man das auch.
0: Ja, und Flucht geht halt mit dem Auto im Stau nicht. Frau Schmid, haben Sie denn ein paar Tipps, wie wir in solchen Situationen ruhig bleiben können?
2: Das ist ein bisschen ähnlich, finde ich, wie die Situation, wenn man im Supermarkt an der falschen Kasse steht, wo nichts weitergeht. Also, dass man wirklich zwei, dreimal tief durchschnauft und sich dann diesen wunderschönen Gedanken sagt, es ist gewonnene Zeit, weil ändern kann man es ja eh nicht. Und wenn man die Zeit dann genießt, wo man dann einfach mal Ruhe hat, ja, dass man die Zeit einfach für sich als gewonnene Zeit betrachtet.
0: Danke, Katharina Schmid, Ärztin und Pathologin in Straubing. Ja, und wie reagieren die Einsatzkräfte in so einer Situation am besten? Mit Gelassenheit. Ihr macht so einen wichtigen Job. Also lasst die Leute ruhig schimpfen und bleibt entspannt.
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0: ein wunderschöner 80er für unser Wochenende. Lou Gramm mit Midnight Blue im Musikmix deines Lebens. Schönen Samstag euch.
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0: tried. Mit dem Musikmix deines Lebens durch den Samstag. Vor den Nachrichten um halb machen wir den Abstecher zum Wetter. Ein Spätsommersamstag wie aus dem Lehrbuch. 23 Grad in der Spitze und ein weiß-blauer Himmel. Morgen starten wir auch erstmal mit einem Sonne-Wolken-Mix. Später werden die Wolken dann aber dichter und Regen zieht durch.
1: Es ist 2:30. 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
2: Ich bin Angela Kress. Beschäftigte müssen mehr arbeiten, so lautet gerade vielfach die Forderung. Mehr als die Hälfte der Befragten hat in einer Umfrage für die Jobseite Indeed gesagt, sie würden mehr arbeiten, wenn die Anreize stimmen und es zum Beispiel ein besseres Grundgehalt gibt. Fast die Hälfte sagte aber auch, die politische Debatte über längere Arbeitszeiten demotiviere sie. Ein Drittel fühlt sich dagegen davon angespornt. Es ist genug Gas da für den kommenden Winter, das hat die Bundesnetzagentur gesagt. Sie tritt damit Bedenken entgegen, dass das Gas im Winter knapp werden könnte. Uli Reitinger berichtet.
3: Vor allem die AfD hatte zuletzt immer wieder davor gewarnt, dass die Heizungen kalt bleiben könnten im Laufe des kommenden Winters. Die Befürchtung ist nicht aus der Luft gegriffen, denn aktuell sind nur 55% der Gasspeicher ausgelastet. Das ist wenig im Vergleich zu den Vorjahren. Aber die Bundesnetzagentur beruhigt, wir haben schon jetzt mehr Gas gespeichert, als wir im vergangenen Winter verbraucht haben.
2: Das waren die Nachrichten um halb.
0: Und wie schaut's im Verkehr aus? Ah, wunderbar, keine Meldungen. Wenn ihr irgendwo einen Blitzer stehen seht, dann ruft uns gern an unter der 0800 14 15 800.
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0: Ein absoluter Karaoke-Klassiker ist das. Kelly Clarkson, Because of You. Und unser nächster Song ist auch so eine Nummer. Also den finden wir auf jeden Fall in jeder guten Karaoke-Playlist. So richtig was zum Mitsingen oder Grölen oder auch Jaulen. Also je nach Talent.
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3: 1999. Die Red Hot Chili Peppers rechnen mit Hollywood und dem Schönheitswahn ab. Anthony Kiedis singt über Plastik-OPs, oberflächlichen Ruhm und die dunkle Seite von L.A. Der düstere Text trifft auf ein eingängiges Gitarrenriff und machte den Song zu einer Hymne einer ganzen Generation. Das Video zum Song ist auf MTV rauf und runter gelaufen, auch weil es wie ein PlayStation 2-Spiel mit der Band als Spielfiguren produziert worden ist. Mit Californication erfinden sich die Red Hot Chili Peppers neu und definieren ihren Sound fürs neue Jahrtausend. Hier sind sie mit einem ihrer größten Hits, Californication.

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1: Olivia Dean, die ist ja mittlerweile keine Unbekannte mehr. Die junge Britin, die wirbelt seit gut einem Jahr durch die Charts. Und in Großbritannien stellt sie sogar einen Rekord auf. Und zwar mit ihrem neuen Song. Ein wunderschönes Duett zusammen mit Sam Fender, das seit über 20 Wochen an der Spitze der Charts steht. Und damit brechen die beiden einen 74 Jahre alten Rekord. Keine Single war jemals so lange auf Platz 1 der britischen Charts. Das sind Sam Fender und Olivia Dean mit Rain Me In.

0: War schön. Sam Fender zusammen mit Olivia Dean. Rain Me In um kurz vor zwei. Und wir machen auch ganz entspannt weiter. Bob Marley für euch. Could you be loved? Gleich. Vorher das Wichtigste aus Niederbayern, Deutschland und der Welt. Und der Blick aufs Wetter. Heute verwöhnt uns die Sonne so richtig, im Mix mit Wolken bei 20 bis 23 Grad. Morgen wird's etwas frischer, ab Mittag zieht's dann auch langsam zu und dann kann's immer wieder regnen.
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2: Ich bin Stefan Schütz. Es kann dauern, bis man einen Facharzttermin bekommt. Kassenärztechef Gassen hat in Aussicht gestellt, dass es in medizinisch dringenden Notfällen in Zukunft schneller einen Termin geben könnte. In der Regel innerhalb einer Woche, sagte Gassen der Bild-Zeitung. Die Praxen müssten extra dafür vergütet werden, dass sie entsprechende Termine freihalten. Eine pauschale gesetzliche Termingarantie, wie sie etwa aus Reihen der SPD gefordert wird, wäre laut Gassen nicht umsetzbar. Immer mehr Schülerinnen und Schüler schlafen schlecht oder fühlen sich erschöpft. In einer Umfrage der Krankenkasse DRK klagte fast die Hälfte der befragten 5- bis 10-Klässler über Schlafstörungen. Jan-Henner Reitze berichtet.
3: Seit 10 Jahren wird die Umfrage durchgeführt. In diesem Zeitraum haben Schlafprobleme und Erschöpfungsgefühl stetig zugenommen. Das liege daran, dass Kinder und Jugendliche zu lange und auch spät abends am Handy hängen, so ein Erklärungsversuch des Verbands der Kinder- und Jugendärzte. Mehr auf die eigene Gesundheit achten, empfehlen die Autoren der Studie, um besser lernen zu können und auch in der nächsten PISA-Studie wieder besser zu sein.
2: Nach dem fehlgeschlagenen Drohnenanschlag am Flughafen Leipzig-Halle im August gehen die Ermittlungen weiter. Eine Spur führt dabei direkt zum russischen Militärgeheimdienst GRU. Die Welt am Sonntag berichtet von 2 Verdächtigen, von denen einer ein mutmaßlicher Agent von dort sein soll. Er soll mittlerweile wieder in Russland sein. Russland sagt, das stimmt alles nicht und weist jegliche Beteiligung an dem geplanten Anschlag zurück. Bundesjustizministerin Hubich will die Mietpreisbremse wirksamer machen. Den Funke-Zeitungen sagte sie, dass bei Verstößen gegen die Mietpreisbremse Vermieter dem Mieter bisher nur das zu viel gezahlte Geld zurückerstatten müssten. Das reiche nicht, so Hubich. Demnach befasst sich eine Expertengruppe gerade mit möglichen Bußgeldern für Verstöße. Die Mietpreisbremse greift in Gebieten mit angespanntem Wohnungsmarkt. In Bayern wurden im vergangenen Jahr über 20.200 Fahrräder geklaut. Im Vergleich zu einem Jahr davor ging die Zahl damit um rund 3.000 Fälle zurück, wie aus Zahlen des Innenministeriums hervorgeht. Im Kampf gegen die Fahrraddiebstähle gehen die Polizeipräsidien unterschiedliche Wege. In der Oberpfalz werden etwa Lokräder genutzt, die mit GPS-Sendern ausgestattet sind. Seit etwa 5 Monaten sind die im Einsatz. 5 Tatverdächtige konnten bislang festgenommen werden.
0: Wir schauen jetzt auf die Straßen und hier läuft alles. Freie Fahrt. Habt ihr Blitzer gesehen? Dann klingelt einfach durch unter der 0800 14 15 800. Gut und sichere Fahrt.
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0: Traumhaft ist es heute. Es ist Wochenende. Das Wetter ist super angenehm. Was wollen wir denn mehr? Avril Lavigne begleitet uns durch den Samstag. Und wenn es nach Leonie und Callum Scott geht, dann könnte dieser Tag ewig dauern. Baby, won't you stay for a minute? Stay for the pain. Stay. So langsam merken wir jetzt schon, dass Herbst wird, ne? Aber solange die Sonne noch da ist, geht schon noch mal so ein Eisbecher, oder? Also gut, Eis geht eigentlich immer, auch bei Minusgraden, eingekuschelt auf dem Sofa, aber so weit sind wir ja noch nicht. Also, Sonne auf die Nase scheinen lassen und ein Spaghetti-Eis genießen mit Bob Marley. Could you be loved?

0: Eine ganz leichte, locker flockige Nummer für unseren Samstagnachmittag. Leonie und Callum Scott mit Stay. Morgen wird's dann so richtig ernst für die Speedway Devils aus Landshut. Im Finale gegen Danzig und dann auch noch auf der Heimstrecke. Da wollen die Devils natürlich vorlegen. Das zweite Finalrennen, das Endspiel sozusagen, ist dann nächste Woche in Polen. Kerstin Rudolph, du bist die zweite Vorsitzende der Trans-MF Devils Landshut. Wie bereitet ihr euch denn auf so ein Rennen vor? Hofft ihr einfach nur auf gutes Wetter?
1: Nee, unsere Fahrer sind in verschiedenen Ligen unterwegs. Das heißt, die sitzen alle so zwei, dreimal die Woche am Motorrad. Somit sind die jetzt eigentlich richtig im Flow. Und so gesehen sind wir ganz guter Dinge, dass wir mir am Sonntag den natürlich Liga-Favoriten Danzig da schon ganz schön Paroli bieten können oder vielleicht sogar einen Heimsieg einfahren.
0: Das wäre natürlich der Wahnsinn. Und was macht ihr dann, wenn ihr wirklich gewinnt?
1: Feiern. Na, also dann beschäftigt man sich natürlich damit, was die neuen Ziele sind. Also, da muss man dann, da gibt es jetzt keinen wahnsinnig konkreten nächstes Ziel noch nicht. Jetzt ist man noch dran, an diesem Ziel zu arbeiten und wenn man das abgearbeitet hat, dann kommt das nächste.
0: Na, dann drücken wir euch auf jeden Fall die Daumen. Morgen geht's los um 5 Uhr nachmittags in der One Solar Arena in Landshut im Speedway-Finale gegen Danzig.
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0: Und schon wieder fast eine halbe Stunde rum. Da schieben wir doch gleich mal ein News-Update ein. Nach dem Wettercheck. Sonne und Wolken teilen sich heute den Platz am Himmel. Das Ganze bei 23 Grad in der Spitze. Morgen Vormittag ist auch noch Sonne angesagt. Später werden die Wolken dann dichter und Regen zieht über Niederbayern.
1: Es ist 2:30. 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
2: Ich bin Stefan Schütz. Es kann dauern, bis man einen Facharzttermin bekommt. Kassenärztechef Gassen hat in Aussicht gestellt, dass es in medizinisch dringenden Notfällen in Zukunft schneller einen Termin geben könnte. In der Regel innerhalb einer Woche, sagte Gassen der Bild-Zeitung. Die Praxen müssten extra dafür vergütet werden, dass sie entsprechende Termine freihalten. Eine pauschale gesetzliche Termingarantie, wie sie etwa aus Reihen der SPD gefordert wird, wäre laut Gassen nicht umsetzbar. Immer mehr Schülerinnen und Schüler schlafen schlecht oder fühlen sich erschöpft. In einer Umfrage der Krankenkasse DRK klagte fast die Hälfte der befragten 5- bis 10-Klässler über Schlafstörungen. Jan-Henner Reitze berichtet.
3: Seit 10 Jahren wird die Umfrage durchgeführt. In diesem Zeitraum haben Schlafprobleme und Erschöpfungsgefühl stetig zugenommen. Das liege daran, dass Kinder und Jugendliche zu lange und auch spät abends am Handy hängen, so ein Erklärungsversuch des Verbands der Kinder- und Jugendärzte. Mehr auf die eigene Gesundheit achten, empfehlen die Autoren der Studie, um besser lernen zu können und auch in der nächsten PISA-Studie wieder besser zu sein.
2: Das waren die Nachrichten um 20:30.
0: Und wir checken, wie es aktuell auf den Straßen ausschaut. Ach, sehr gut. Nix zu melden. Blitzer sind uns gerade keine gemeldet. Wenn ihr was seht, dann gebt uns gern Bescheid mit einer WhatsApp an die 0800 14 15 800.
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0: Taylor Swift ist das, hier im Musikmix deines Lebens. Der Countdown läuft, am Dienstag geht's wieder los. Die Sommerferien sind vorbei und die Kids starten in ein neues Schuljahr. Vielleicht sogar in ihr erstes Schuljahr überhaupt oder das erste an einer weiterführenden Schule. Bevor es jetzt aber wieder an Vokabeln lernen und Rechnen und Schreibschrift üben geht, erklären sie uns nochmal die Welt.
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2: Was ist eine Kundenkarte?
3: Eine Kundenkarte. 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Dann schicken die dem eine Kundenkarte und sagen, komm vorbei und kauf gefälligst ein.
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1: Manche, die singen von Erfolg, Partys, Alkohol und Frauen. Und andere, die gehen lieber ein bisschen tiefer, also thematisch. Zu dieser Sorte gehört auf jeden Fall Gracie Abrams. Ihre Spezialität ist Verletzlichkeit und pure Ehrlichkeit. Eben Musik, die uns direkt ins Herz trifft. Das ist ihre aktuelle Nummer, Hit the Wall.

0: Manchmal fühlen wir uns einfach, als würde nichts mehr vorwärts gehen. Davon singt Gracie Abrams mit Hit the Wall. Oliver Dean, der geht's genauso. Die wartet jetzt auch schon ewig auf den richtigen Mann. Man I Need haben wir gleich für euch. Bevor es an unser News-Update geht, ein kurzer Wettercheck. Ein wunderbarer Spätsommertag heute, 20 bis 23 Grad und ein Sonne-Wolken-Mix. Morgen auch erstmal ähnlich, ab Mittag zieht's dann aber langsam zu. Vereinzelt kann's auch regnen.
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2: Ich bin Stefan Schütz. Die Mehrheit der Erwerbstätigen ist bereit, mehr zu arbeiten, sofern die Rahmenbedingungen stimmen. Gleichzeitig will eine Mehrheit laut Indeed-Umfrage, dass die politische Diskussion über das Thema Arbeitszeit aufhört. Jan-Henner Reitze berichtet.
3: 3/4 der Befragten arbeiten sowieso schon mehr, als in ihrem Arbeitsvertrag steht. Als mögliche Motivation, noch mehr zu arbeiten, werden mehr Geld, Steuervorteile oder flexiblere Arbeitszeiten genannt. Gleichzeitig fühlen sich viele Beschäftigte in ihrem Arbeitsalltag ausgebremst durch Personalmangel, Bürokratie, zu viele Besprechungen oder veraltete Technik.
2: Ein zivilgesellschaftliches Bündnis ruft nach der Landtagswahl in Sachsen-Anhalt bundesweit zu Kundgebungen auf. Klimaaktivistin Neubauer fordert, die Brandmauer gegen politische Opportunisten zu verteidigen. Das Bündnis verlangt zudem ein AfD-Verbotsverfahren. Für heute sind Demonstrationen in mindestens 20 Städten geplant, mit mehreren 10.000 Teilnehmern etwa in Berlin, Hamburg und München. Heute und morgen können Kinogänger an vielen Orten Filme für 5 Euro schauen. Mehr als 700 Kinos bundesweit machen beim sogenannten Kinofest mit. Nach Angaben der Filmförderungsanstalt wurden im ersten Halbjahr rund 48 Millionen Kinotickets verkauft. Das ist das beste Ergebnis seit vor der Corona-Pandemie. Bald brauchen Millionen Haushalte wieder mehr Gas für ihre Heizung. Aufkommenden Bedenken, dass die Vorräte nicht reichen könnten, hat die Bundesnetzagentur jetzt widersprochen. Behördenchef Müller sagte, es sei schon jetzt mehr Gas in den Speichern, als im gesamten letzten Winterhalbjahr entnommen wurde. Und in den nächsten Wochen bleibe noch Zeit für Einspeicherungen. 3. Spieltag in der Fußball-Bundesliga. Insgesamt stehen 6 Partien auf dem Programm. 5 davon beginnen um 15.30 Uhr. Sie lauten Dortmund-Paderborn, Hoffenheim-Stuttgart, Freiburg-Gladbach, Augsburg-Leverkusen, Mainz-Frankfurt. Um 18.30 Uhr beginnt das Spiel Köln gegen Bremen.
0: Nach dem Überblick über die Region fehlt jetzt nur noch der Überblick über den Verkehr. Und der schaut super aus. Keine Hindernisse auf den Straßen. Wo gerade geblitzt wird, könnt ihr uns sagen. Mit einer Nachricht an die 0800 14 15 800. Gute Fahrt euch.
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0: Kurz nach 3. Es ist doch herrlich heute. Wir haben die Playlist natürlich wieder vollgemacht für den Samstagnachmittag mit richtigen Bangern. Ich höre schon mal eine kleine Kostprobe. Absolute Good Vibes Nummer von Snap. Rhythm is a Dancer. Und chilliger Sound von The Course. What can I do to make you love me? What can I do? Nach diesem Song haben wir gleich ein spannendes Thema für euch. Dating. Kennen wir alle, haben wir alle gemacht oder machen es immer noch. Und jetzt gibt's was ganz Neues. Da können auch die glücklich Vergebenen mitmachen. Ja. Und vielleicht wäre das ja auch was für Olivia Dean. Die sucht ja schon ewig nach dem richtigen Man I Need.

0: The Course. What can I do to make you happy? Na, da ist der Samstag schon mal ein guter Anfang. Schön, dass ihr mit dabei seid. Jetzt wird's ein bisschen privat. Wer von euch ist denn auch immer das fünfte Rad am Wagen? Einfach so mit zwei Freunden unterwegs. Die haben natürlich ihre Partner dabei. Und dann sind wir eben auch da. Die Singles. Ungefähr jeder dritte Mensch in Niederbayern lebt ja alleine. Es sollte doch aber eigentlich nicht so schwierig sein, den oder die Richtige zu finden. Also vor allem in Zeiten von Dating-Apps, da werden uns ja alle Möglichkeiten wunderschön präsentiert. Und wir müssen ja nur nach rechts oder links wischen. Leonie Hagen aus der Redaktion ist bei mir und du sagst, genau da liegt das Problem.
1: Ganz genau, dieses Rumgewische ist ja total oberflächlich. Ja. Der hat blonde Haare, die Nase gefällt mir nicht, der ist zu klein. Die Menschen werden ja nur noch auf ihre Bilder reduziert. Stimmt. Und da entsteht natürlich ein Riesendruck. Mein Profil muss überzeugen, ich muss mich gut darstellen. Da geht doch der ganze Spaß am Daten verloren.
0: Ja, stimmt eigentlich. Und am Ende trifft man sich dann mit so einer Person und die ist dann gar nicht so, wie sie sich da selber dargestellt hat.
1: Und deswegen sollten wir unsere Freunde ranlassen, also an unser Dating-Profil. Okay. Ich stelle euch vor, die Dating-App Blindmates. Wir laden einfach ein paar Bilder von uns hoch und übergeben dann an unsere Freunde. Ja, und die beantworten Fragen für uns, beschreiben uns und erzählen Geschichten. Ja, und dann swipen sie auch für uns. Sie kennen uns ja schließlich am besten und wissen, wer zu uns passen könnte. Das Chatten und Kennenlernen übernehmen wir natürlich wieder selber.
0: Das ist ja wirklich ein cooles Konzept. Und da können sogar Vergebene für ihre Freunde mitswipen. Natürlich im Inkognito-Modus. Also wer es mal ausprobieren will, Blindmates heißt die App. Und wenn wir wirklich diese eine Person finden, dann ist sie ja zumindest schon mal von unseren Freunden genehmigt.
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0: Die Hymne fürs Wochenende, Heaven is a Place on Earth. Das ist Belinda Carlisle und ihr hört Maximal Radio. Viertel nach drei ist durch.
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0: Kurz vor halb, Zeit für News Update. Gleich als erstes nach dem Blick aufs Wetter. Wunderbar spätsommerlich, hier 23 Grad heute, dazu ein Sonne-Wolken-Mix. Morgen Vormittag schaut's auch erstmal freundlich aus, später sammeln sich dann immer mehr Wolken. Die bringen vereinzelt auch Regen mit.
1: Es ist 3:30. 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
2: Ich bin Stefan Schütz. Die Mehrheit der Erwerbstätigen ist bereit, mehr zu arbeiten, sofern die Rahmenbedingungen stimmen. Gleichzeitig will eine Mehrheit laut Indeed-Umfrage, dass die politische Diskussion über das Thema Arbeitszeit aufhört. Jan-Henner Reitze berichtet.
3: 3/4 der Befragten arbeiten sowieso schon mehr, als in ihrem Arbeitsvertrag steht. Als mögliche Motivation, noch mehr zu arbeiten, werden mehr Geld, Steuervorteile oder flexiblere Arbeitszeiten genannt. Gleichzeitig fühlen sich viele Beschäftigte in ihrem Arbeitsalltag ausgebremst durch Personalmangel, Bürokratie, zu viele Besprechungen oder veraltete Technik.
2: Ein zivilgesellschaftliches Bündnis ruft nach der Landtagswahl in Sachsen-Anhalt bundesweit zu Kundgebungen auf. Klimaaktivistin Neubauer fordert, die Brandmauer gegen politische Opportunisten zu verteidigen. Das Bündnis verlangt zudem ein AfD-Verbotsverfahren. Für heute sind Demonstrationen in mindestens 20 Städten geplant, mit mehreren 10.000 Teilnehmern etwa in Berlin, Hamburg und München. Das waren die Nachrichten um 3:30.
0: Und wir checken jetzt noch, was auf den Straßen los ist. Alles entspannt, ihr kommt gut durch. Blitzer haben wir gerade keine, aber ihr könnt uns welche melden. Einfach per WhatsApp an die 0800 14 15 800.
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0: Scouting for Girls. This ain't a love song hier bei Maximal Radio. Einfach mal 2 Tage nix machen. Ist das nicht herrlich? Wobei, so ganz stimmt das ja nicht. Also, wenn euch die Kollegen am Montag fragen, was ihr so erlebt habt am Wochenende, dann könnt ihr ja wenigstens sagen, ich habe Vokabeln gelernt.
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2: Ha? Ja, das war's schon. Ha? Dat der Bayer jetzt song, wenn er's nicht versteht hat. Ha? Bedeutet so viel wie, was? Wie bitte? Was meinen Sie? Das habe ich jetzt nicht verstanden. Kurz, ehrlich, manchmal leicht genervt, aber nicht automatisch unhöflich. Jetzt kommen wir aber zur Betonung von dem H. Kurz und hochgezogen. Also, Ha ist neutrales Nachfragen. Leicht gedehnt. Also, Ha ist eher mit Unglauben verbunden. Und Ha mit Stirnrunzeln ist eher so skeptischer Natur. Wie auch immer, so ein Ha ist das akustische Fragezeichen. Also, wenn's Hirn bei dir kurz pausiert hat oder es zu schnell war für deine Ohrwascheln. Ein bayerisches Ha spart 5 Wörter und beweist, dass Zuhören ganz schön viel Arbeit ist.
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1: Du bist der Vater meines Kindes. Für Stars wie Michael Jackson waren solche Nachrichten ja ganz normal. Die Groupies, die wollen dem King of Pop ständig ihr Kind andrehen. Anfang der 80er nimmt das alles ein bisschen überhand und Michael Jackson sagt, es reicht mir jetzt. Er setzt ein Statement und schreibt einen seiner größten Songs, nämlich Billie Jean. Bis heute eins der meistgecoverten Lieder in der Popmusik. Und zwar in allen möglichen Genres. Also Rap, EDM, Rock, Brass, Country und Punk von der deutschen Band The Bates. Das ist ihre Version von Billie Jean.

0: war was ganz anderes. The Bates mit Billie Jean im Musikmix deines Lebens. Gleich wird 16 Uhr. Wir haben den nächsten Klassiker für euch. Dieses Mal aber ein Original. Michael Learns to Rock mit Wild Women. Gleich. Was ist eigentlich gerade in Niederbayern, Deutschland und der Welt los? Hören wir gleich nach dem Wetter. Der Samstag schreit Sonne bei um die 22 Grad. Ein paar Wolken sind unterwegs, die sind aber harmlos. Morgen bringen die dann leider auch mal Regen mit. Vor allem durch den Nachmittag wird's etwas grauer.
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2: Ich bin Stefan Schütz. Ein Ende der hohen Spritpreise ist weiter nicht absehbar. Im Gegenteil, neue Unruhen im Nahen Osten lassen die Ölpreise auf dem Weltmarkt weiter klettern und damit wird es auch an den Tankstellen teurer. Hintergrund der neuen Entwicklung ist, dass das Ölförderland Saudi-Arabien eine wichtige Pipeline abgeschaltet hat, weil es vorher einen Drohnenangriff darauf gab. Die USA vermuten, der Iran stecke dahinter. Den Ärger über ein gestohlenes Fahrrad haben in Bayern im vergangenen Jahr Zehntausende gespürt. Mehr als 20.000 Diebstähle gab es und damit rund 3.000 weniger als 2024. Das teilte das Innenministerium mit. Bei dem Versuch, Fahrraddiebe zu erwischen, gehen die Polizeipräsidien unterschiedliche Wege. In der Oberpfalz werden Lokräder genutzt, die mit GPS-Sendern ausgestattet sind. Binnen 5 Monaten wurden damit 5 Tatverdächtige gefasst. Schlechter Schlaf ist für die Hälfte der 5- bis 10-Klässler offenbar etwas Alltägliches. Das fand die Krankenkasse DRK heraus. Es wird ein Zusammenhang hergestellt zu den schlechten Ergebnissen der PISA-Schulstudie. Jan Henner-Reitze berichtet.
3: Seit 10 Jahren wird die Umfrage durchgeführt. In diesem Zeitraum haben Schlafprobleme und Erschöpfungsgefühl stetig zugenommen. Das liege daran, dass Kinder und Jugendliche zu lange und auch spät abends am Handy hängen, so ein Erklärungsversuch des Verbands der Kinder- und Jugendärzte. Mehr auf die eigene Gesundheit achten, empfehlen die Autoren der Studie, um besser lernen zu können und auch in der nächsten PISA-Studie wieder besser zu sein.
2: Es sind Kreaturen aus einer ganz anderen Zeit, die Millionen von uns immer noch in ihren Bann ziehen, Dinosaurier. Im Norden der USA haben Forscher nun Schrittspuren eines Tyrannosaurus Rex entdeckt, die den Angaben nach mehr als 66 Millionen Jahre alt sind. Durch den Abstand der Schritte und der Größe der Abdrücke ergibt sich, dass der T-Rex von damals allein eine Hüfthöhe von 4 Metern hatte. In der 2. Fußball-Bundesliga hat Magdeburg einen klaren 3:0-Sieg gegen Kaiserslautern eingefahren. Für das Siegerteam heißt das zumindest vorläufig Platz 3 in der Tabelle. Fürth holt auswärts in Bochum beim 1:1 einen Punkt und eine Punkteteilung gab es auch in Braunschweig beim 2:2 gegen Dresden.
0: Nach dem Überblick über die Region geht's jetzt noch auf die Straßen und hier läuft's gerade wie am Schnürchen. Wenn ihr irgendwo einen Blitzer stehen seht, dann ruft uns gern an unter der 0800 14 15 800. Gute und sichere Fahrt.
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0: Wer von euch langweilt sich denn gerade? Ist das nicht ein grandioses Gefühl? Also die ganze Woche stehen wir ja unter Strom. Von einem Termin zum nächsten. Die Kinder irgendwo rumfahren, arbeiten, einkaufen. Hier noch eine Rechnung zahlen, da noch staubsaugen. Da ist doch Langeweile ein absoluter Luxus. Zu fad soll es aber natürlich auch nicht werden. Deswegen versorgen wir euch mit der besten Mucke von Oasis. Shabuzi und Mal Smith und diesen 90er-Klassiker Michael Learns to Rock mit Wild Women.

0: 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Shabuzi und Mal Smith in der Playlist für unseren Spätsommer mit Blink Twice. Jeder von uns hat sie doch, oder? Diese eine Lieblingsjeans. Sitzt perfekt, ist unverwüstlich und das, seit wir sie haben. Aber so langsam geht ein bisschen die Farbe raus und das schaut natürlich dann nicht mehr ganz so schön aus.
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0: Frank aus Niedereichbach, der kennt das Problem nur zu gut. Er hat uns dazu eine WhatsApp geschickt. Hallo liebes Team von Maximal Radio. Meine alte Jeans, die ziehe ich mittlerweile nur noch in den Garten an, weil sie so ausgeblichen ist. Ich habe mir jetzt einfach eine neue Jeans gekauft. Habt ihr vielleicht Tipps, was ich machen kann, damit mit der neuen Hose nicht das Gleiche passiert? Natürlich haben wir die, Frank. Oder besser Kollegin Leonie Hagen. Du bist ja unser Waschprofi. Also schieß mal los.
2: Da gibt es ein paar ganz einfache Tricks, wie unsere Jeans in Bestform bleibt. Ganz wichtig zuerst, wir sollten sie wirklich nur alle 4 bis 6 Wochen waschen. Leider nicht öfter und auch nur schonend. Bedeutet, nicht zu heiß, niedrige Umdrehungen und mit Feinwaschmittel. Und anstatt, dass wir sie dann gleich in Trockner packen, lassen wir sie lieber an der Luft trocknen. Ja, und übrigens, von dem Gerücht, dass wir Jeans einfrieren sollten, statt sie zu waschen, hält der Jeanshersteller Levi's übrigens gar nicht viel. Und der muss es ja wissen.
0: Das auf jeden Fall. Jetzt wissen wir Bescheid, wie unsere zeitlosen Klassiker auch in Zukunft zeitlos bleiben. Danke dir, Leonie. Und wenn euch auch noch eine Frage auf der Zunge brennt, dann gerne her damit. Einfach eine kurze WhatsApp an die 0800 14 15 800 schicken und wir suchen für euch nach einer Antwort.
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0: So klingt das Wochenende beim Maximalradio. Bevor wir uns ein News-Update ziehen, der Wettercheck. Ein Spätsommersamstag wie aus dem Lehrbuch. 23 Grad in der Spitze und ein weiß-blauer Himmel. Morgen starten wir auch erstmal mit einem Sonne-Wolken-Mix. Später werden die Wolken dann aber dichter und Regen zieht durch.
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2: Ich bin Stefan Schütz. Ein Ende der hohen Spritpreise ist weiter nicht absehbar. Im Gegenteil, neue Unruhen im Nahen Osten lassen die Ölpreise auf dem Weltmarkt weiter klettern und damit wird es auch an den Tankstellen teurer. Hintergrund der neuen Entwicklung ist, dass das Ölförderland Saudi-Arabien eine wichtige Pipeline abgeschaltet hat, weil es vorher einen Drohnenangriff darauf gab. Die USA vermuten, der Iran stecke dahinter. Schlechter Schlaf ist für die Hälfte der 5- bis 10-Klässler offenbar etwas Alltägliches. Das fand die Krankenkasse DRK heraus. Es wird ein Zusammenhang hergestellt zu den schlechten Ergebnissen der PISA-Schulstudie. Jan Hennereitze berichtet.
3: Seit 10 Jahren wird die Umfrage durchgeführt. In diesem Zeitraum haben Schlafprobleme und Erschöpfungsgefühl stetig zugenommen. Das liege daran, dass Kinder und Jugendliche zu lange und auch spät abends am Handy hängen, so ein Erklärungsversuch des Verbands der Kinder- und Jugendärzte. Mehr auf die eigene Gesundheit achten, empfehlen die Autoren der Studie, um besser lernen zu können und auch in der nächsten PISA-Studie wieder besser zu sein.
2: Das waren die Nachrichten um 5:30.
0: Und wir schieben gleich noch einen Stau- und Blitzercheck hinterher. Keine Hindernisse auf den Straßen. Habt ihr Blitzer gesehen? Dann klingelt einfach durch unter der 0800 14 15 800.
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0: Die ist ganz neu. Das ist Animal von Cat's Eye. Und ganz neu ist es auch im Bräuhof in Wallersdorf. Da werden demnächst viele von uns hingehen. Neueröffnung und Pächterwechsel. Der vorige Wirt hört auf und ein neuer ist gefunden. Das ist Chris Zechner. Chris, du kommst ja jetzt nicht gerade aus dem nächsten Eck. Also unter anderem hast du ja schon das Hofbräuhaus in Melbourne in Australien geführt. Und jetzt zieht's dich nach Niederbayern. Wie hat's dich denn nach Wallersdorf verschlagen?
1: Mein erstes Restaurant war ein österreichisches Restaurant, das war in Sydney. Und so bin ich dann mit Niederbayern, sagen wir es, in Beziehungen gekommen. Dann haben wir auch mit Spire von hier, von Niederbayern, Zusammenarbeit gehabt. Und das hat dann weitergeleitet auf Brezen, Sauerkraut bis nach Straubing und Händelmeier, Senf und so weiter, was wir alles selbst importiert haben nach Australien.
0: Wahnsinn, also du hast im Ausland quasi immer die österreichische und niederbayerische Esskultur gehütet. Ab Mitte November rechnest du ja damit, dass ihr dann öffnen könnt. Wie willst du denn den Laden künftig aufziehen? Also so Thema schlechte Wirtschaftslage und so weiter.
1: Wir hoffen, dass wir das über die Bühne bringen. Ich kann nicht reden, was zuletzt war. Ich kann nur reden, was vor mir liegt. Und wenn wir das richtig angehen mit der Gemeinde, der Gemeinschaft, wie schon gesagt, bekommen wir das hin. Und ich bin schon ewig Botschafter von unserer Kultur im Ausland und für mich ist es ganz wichtig, dass das Haus traditionell bleibt.
0: Also vom Hofbräuhaus Melbourne nach Wallersdorf mit traditionell bayerisch-steirischem Essen und einem Treffpunkt im Ort. Das soll das Wirtshaus in Wallersdorf auf jeden Fall bleiben. Und übrigens, Chris sucht auch noch nach Mitarbeitern. Also wenn ihr darauf Lust habt, dann ruft ihn einfach an oder schreibt eine E-Mail.
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1: Ob draußen unterwegs oder nicht, wir sind heute sowas von im Entspannungsmodus. Ist das nicht herrlich? Diese Ruhe, diese Freiheit, dieser Samstag. Passend zum Tag haben wir eine ultra chillige Nummer für euch dabei. 90er von Jamiroquai. Half the Man.

0: Die sind auch einfach selten cool, ne? Diese Gelassenheit in der Stimme. Jamiroquai ist das mit Half the Man. Das hat Joe ja auch schon ganz gut drauf, oder was meint ihr? End of Beginning gibt's gleich nach dem News Update. Erst noch der Wettercheck für Niederbayern. Heute verwöhnt uns die Sonne so richtig, im Mix mit Wolken bei 20 bis 23 Grad. Morgen wird's etwas frischer, ab Mittag zieht's dann auch langsam zu und dann kann's immer wieder regnen.
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2: Ich bin Stefan Schütz. Was passiert mit dem Geld auf einem Konto, wenn sich niemand mehr darum kümmert? Die Grünen fordern, dass es für soziale Projekte und gemeinnützige Organisationen da sein sollte. Sie wollen das in den Bundestag einbringen, berichtet Tanja Wagner.
3: Es geht um Guthaben, Sparbücher oder auch Wertpapierdepots, die einfach vergessen werden. Etwa weil der Inhaber verstorben ist und die Erben davon gar nichts wissen. Mehrere Milliarden Euro blieben so ungenutzt, heißt es von den Grünen. Dieses Geld für soziale Projekte zu nutzen, sei ein pragmatischer zusätzlicher Weg, ohne den Haushalt zu belasten. Wer berechtigt ist und das nachweist, soll das Geld vollständig zurückerhalten.
2: Die Motivation, mehr zu arbeiten, setzt sich zusammen aus gutem Grundgehalt, flexibler Arbeitszeit, Boni und steuerlichen Vorteilen. Das ergab eine Befragung von 1.000 Beschäftigten durch die Jobseite Indeed. Demotivierend empfindet es ein Anteil von etwa 75%, wenn Politiker davon sprechen, dass mehr geleistet werden müsste, denn ebenso viele arbeiten bereits länger, als ihr Arbeitsvertrag vorsieht. Bayerns Antisemitismusbeauftragter Spähnle hat die Morddrohungen gegen die Münchner Kultusgemeindepräsidentin Knobloch als Tabubruch bezeichnet. Jede Grenze sei überschritten, er fordert Staat und Gesellschaft auf, entschieden für Rechtsstaat und Humanität einzutreten. Die Drohung war als Graffiti im Englischen Garten gesprüht worden, die Generalstaatsanwaltschaft München ermittelt. Seit Wochen wird darüber debattiert, ob die Gasspeicher angesichts der nahenden kalten Jahreszeit gut genug gefüllt sind. Verantwortliche der Bundesnetzagentur zeigen sich gelassen. Präsident Müller sagte, bereits jetzt sei mehr Gas in den Speichern, als im gesamten vergangenen Winterhalbjahr entnommen wurde. Zudem bliebe noch Zeit, die Vorräte weiter anzuhäufen. In der zweiten Fußball-Bundesliga hat Magdeburg einen klaren 3:0-Sieg gegen Kaiserslautern eingefahren. Für das Siegerteam heißt das zumindest vorläufig Platz 3 in der Tabelle. Fürth holt auswärts in Bochum beim 1:1 einen Punkt und eine Punkteteilung gab es auch in Braunschweig beim 2:2 gegen Dresden.
4: Hallo auf die Straßen. Auf der B23 Lermus Richtung Garmisch-Partenkirchen. Zwischen Griesen und Garmisch-Partenkirchen staut es sich auf 2 Kilometern. Es dauert hier etwa eine Viertelstunde länger. Auf der B307 Bayerisch-Zell Richtung Miesbach. Zwischen Schliersee und Hausham staut es sich auf 1 Kilometer. Auch hier kommt etwa eine Viertelstunde obendrauf. Und auf der B310 Hindelang-Oberjoch Richtung Nesselwang zwischen Wertach und Eumittelberg staut es sich auf 2 Kilometern. Es gibt etwa 10 Minuten plus. Allen unterwegs eine gute Fahrt.
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0: So langsam geht's in den Samstagabend. Es ist kurz nach 5. Habt ihr heute noch was vor? Steht vielleicht eine Party an? Spieleabend mit Freunden? Einladung zum Essen? Oder macht ihr es euch daheim gemütlich? Vielleicht ein Kinoabend mit der Familie? Oder einkuscheln mit einem guten Buch und einem Glas Wein? Toll. Eins haben wir aber alle gemeinsam, egal welche Pläne. Die Musik für den schönsten Abend der Woche, die gibt's hier.
6: Sunshine, Sunshine Reggae.
0: Nochmal die volle Keule Sommer von Laidback Sunshine Reggae. Und was zum Zurücklehnen von Natasha Bedingfield. Soulmate. Macht euch einen schönen Abend und vor allem erholt euch gut.

mitten im Millennium-Hit Richtung Samstagabend. Natasha Bedingfield im Musikmix deines Lebens. Soulmate. Heute ist der 12. September und eine ganz besondere Dame hat heute Geburtstag. Erika Mustermann, die wird 81. Ja, 1982, da wurde sie zum ersten Mal auf einen Musterausweis gedruckt mit dem Geburtsdatum 12. September 1945. Seitdem ist Erika Mustermann deutsche Staatsbürgerin. Vor 36 Jahren, da ist das letzte Nationalmannschaftsspiel der DDR. Ein 2:0 Sieg gegen Belgien damals. Torschütze war Matthias Sammer. Heute vor 63 Jahren, da beginnt ein Automobilphänomen. Der 911er Porsche wird vorgestellt. Ja, und dann haben wir heute noch mehr Geburtstagskinder. Schauspielerin Jennifer Hudson feiert ihren 45. Ex-Teenie-Schwarm und Schauspieler Ralf Bauer wird heute 60. Schauspieler, Komiker und Satiriker Oliver Kalkofe wird 61. Und der Mann für Filmmusik wird heute 69, Hans Zimmer. Fluch der Karibik, Gladiator, König der Löwen, Interstellar und viele mehr. Er macht den Sound dazu. Unser Tageshit heute, der ist nicht von ihm, sondern von Laidback. Die sind vor 43 Jahren auf Platz 1 der Charts mit richtig gutem Sommersound und Sunshine Reggae.

0: hat so viel Gefühl in seiner Stimme. Wahnsinn. Louis Capaldi mit Forget Me.
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0: mit dem Musikmix deines Lebens durch den Samstag. Vor den Nachrichten um 12:30 machen wir den Abstecher zum Wetter. Sonne und Wolken teilen sich heute den Platz am Himmel, das Ganze bei 23 Grad in der Spitze. Morgen Vormittag ist auch noch Sonne angesagt, später werden die Wolken dann dichter und Regen zieht über Niederbayern.
1: Es ist 17:30. 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
2: Ich bin Stefan Schütz. Was passiert mit dem Geld auf einem Konto, wenn sich niemand mehr darum kümmert? Die Grünen fordern, dass es für soziale Projekte und gemeinnützige Organisationen da sein sollte. Sie wollen das in den Bundestag einbringen, berichtet Tanja Wagner.
3: Es geht um Guthaben, Sparbücher oder auch Wertpapierdepots, die einfach vergessen werden, etwa weil der Inhaber verstorben ist und die Erben davon gar nichts wissen. Mehrere Milliarden Euro blieben so ungenutzt, heißt es von den Grünen. Dieses Geld für soziale Projekte zu nutzen, sei ein pragmatischer zusätzlicher Weg, ohne den Haushalt zu belasten. Wer berechtigt ist und das nachweist, soll das Geld vollständig zurückerhalten.
2: Die Motivation, mehr zu arbeiten, setzt sich zusammen aus gutem Grundgehalt, flexibler Arbeitszeit, Boni und steuerlichen Vorteilen. Das ergab eine Befragung von 1.000 Beschäftigten durch die Jobseite Indeed. Demotivierend empfindet es ein Anteil von etwa 75%, wenn Politiker davon sprechen, dass mehr geleistet werden müsste, denn ebenso viele arbeiten bereits länger, als ihr Arbeitsvertrag vorsieht. Das waren die Nachrichten um 12:30.
4: Hallo auf die Straßen. Auf der B23 Lermus Richtung Garmisch-Partenkirchen. Zwischen Griesen und Garmisch-Partenkirchen staut es sich auf 2 Kilometern. Es dauert hier etwa eine Viertelstunde länger. Auf der B307 Bayerisch Zell Richtung Miesbach. Zwischen Schliersee und Hausham staut es sich auf 1 Kilometer. Auch hier kommt etwa eine Viertelstunde obendrauf. Und auf der B310 Hindelang-Oberjoch Richtung Nesselwang zwischen Wertach und Eumittelberg staut es sich auf 2 Kilometern. Es gibt etwa 10 Minuten plus. Allen unterwegs eine gute Fahrt.
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0: Die No Angels, Daylight in Your Eyes, im Musikmix deines Lebens. Wart ihr heute vielleicht ein bisschen draußen in der Natur unterwegs? Also wenn unsere Kinder aufs Radl steigen, dann setzen wir ihnen ja einen Helm auf. Wenn sie schwimmen lernen, dann gibt's natürlich Schwimmflügel. Und im Internet, da lassen wir sie einfach ungeschützt rumklicken und rumscrollen. Ja, das macht vielen Eltern Bauchschmerzen. Zu Recht, es gibt im Internet einfach nichts, was es nicht gibt. Und deswegen haben zwei Jungs aus Südbayern etwas entwickelt. Einen digitalen Helm, die App Helmet. Leonardo Benini ist einer der beiden Gründer. Leonardo, wie können wir uns das vorstellen?
1: Eltern laden sich die App auf ihrem Handy herunter und verbinden dann die Social Media Accounts ihres Kindes. Und dann analysiert Helmet im Hintergrund Nachrichten und auch Inhalte auf mögliche Gefahren. Also wenn dann zum Beispiel Anzeichen auf Cybermobbing erkannt werden oder Anzeichen auf einen Pädokriminellen, der das Kind kontaktiert, dann schlägt Helmet aus und benachrichtigt dann die Eltern.
0: Das klingt ja mega. Und damit können wir dann Gefahren eben erkennen, bevor es wirklich ernst wird. Die Nachrichten eurer Kids bleiben dabei auch völlig privat. Helmet meldet sich nur dann, wenn ihm was nicht so ganz koscher vorkommt. Also Mobbing, möglicher Betrug, Pädokriminalität und was noch?
1: Wenn sich dann zum Beispiel vermehrt Videos angeschaut werden, die irgendwie Essstörungen positiv darstellen, vermehrt extremistische Inhalte oder vermehrt gewalttätige oder sexuelle Inhalte konsumiert werden, dann erkennt das Helmet. Dann werden eben Kinder und Eltern benachrichtigt, sodass man halt über diese Themen sprechen kann und damit eben langfristig das Kind sensibilisiert wird, weil das ist der einzige Weg zum Erfolg.
0: Helmet könnt ihr mit Instagram, WhatsApp, Telegram und YouTube verknüpfen und sogar Zeitlimits für jede einzelne App festlegen.
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1: Der Herbst ist bei uns angekommen. Sonne, ja, aber es ist schon ein bisschen frischer. Wir machen jetzt nochmal so ein bisschen August-Feeling mit einem Song von Malik Harris, der klingt so richtig nach Sommer, nach Roadtrip am Meer entlang, nach Wind in den Haaren, Meerluft in der Nase und Sonne im Gesicht. Lie to me.

0: Das ist Malik Harris. Sehr, sehr, sehr cooler Song. Lie to Me. Es ist kurz vor sechs. Vorher, da haben wir ja schon das Punk-Cover gehört und gleich gibt's das Original von dem King of Pop himself, Michael Jackson mit Billie Jean. Schönen Abend euch. Vorher das Wichtigste aus Niederbayern, Deutschland und der Welt. Und der Blick aufs Wetter. Ein wunderbarer Spätsommertag heute. 20 bis 23 Grad und ein Sonne-Wolken-Mix. Morgen auch erstmal ähnlich. Ab Mittag zieht's dann aber langsam zu. Vereinzelt kann's auch regnen.
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2: Ich bin Stefan Schütz. Ein zivilgesellschaftliches Bündnis hat als Reaktion auf das Ergebnis der Landtagswahl in Sachsen-Anhalt bundesweit zu Kundgebungen aufgerufen. Zusammenkünfte gab es etwa in Berlin, Hamburg, Leipzig, München, Düsseldorf und vielen anderen Städten. Allein in NRWs Landeshauptstadt kamen 20.000 Menschen, teilte die Polizei mit. Hier stand die Aktion unter dem Motto »Kein Schritt zurück« gegen die AfD und rechte Hetze. Noch keine Idee für die heutige Abendgestaltung? Vielleicht wäre ein Kinobesuch ja mal wieder etwas und an diesem Wochenende lohnt sich das auch finanziell. Beim sogenannten Kinofest kann man heute und morgen viele Kinofilme für nur 5 Euro schauen. Ronny Thorau berichtet.
3: Mehr als 700 Kinos in ganz Deutschland machen mit beim Kinofest. Teilweise mit Sondervorstellungen von Filmklassikern, Previews kommender Filme und extra bunten Aktionen drumherum. Auch wer große Sommerblockbuster wie die Odyssey oder den neuen Spider-Man-Film oder gehypte Horrorhits wie Obsession noch nicht gesehen hat, kann das jetzt für 5 Euro.
2: Nicht sparen geht aktuell an der Tankstelle und ein Ende der hohen Spritpreise ist nicht in Sicht. Im Gegenteil, neue Unruhen im Nahen Osten lassen die Ölpreise weiter steigen. Hintergrund der neuen Entwicklung ist, dass das Ölförderland Saudi-Arabien eine wichtige Pipeline abgeschaltet hat, weil es vorher einen Drohnenangriff darauf gab. Die USA vermuten, dass der Iran dahinter steckt. Beweise gibt es dafür bisher nicht. Nur mal kurz ins Geschäft oder das Fahrrad mit sicherem Gefühl in der Garage und dann ist es trotzdem weg. So ging es in Bayern im vergangenen Jahr Tausenden. Mehr als 20.000 Diebstähle gab es, teilte das Innenministerium mit. Die Polizei versucht, auf verschiedene Arten Fahrraddiebe zu erwischen. In der Oberpfalz werden Räder eigens mit GPS-Sendern ausgestattet. Binnen 5 Monaten wurden damit 5 Tatverdächtige gefasst. In der Fußball-Bundesliga hat Augsburg am 3. Spieltag Punkte liegen gelassen. 2:2 hieß es am Ende gegen Leverkusen. In der Tabelle steht Freiburg ganz oben nach einem 5:0 gegen Gladbach. Die weiteren Ergebnisse: Dortmund-Paderborn 3:0, Hoffenheim-Stuttgart 2:1 und Mainz-Frankfurt 1:3. Später noch die Partie Köln gegen Bremen.
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2: Einen schönen guten Abend auf die Straßen. Die A92 München-Deggendorf zwischen Oberschleißheim und Unterschleißheim. Gefahr durch eine Person auf dem Standstreifen. Es handelt sich um einen Rollstuhlfahrer. Die B2 Mittenwald Richtung Weilheim zwischen Garmisch-Partenkirchen Nord und Eschenlohe. 6 Kilometer zähfließender Verkehr. Es dauert ungefähr 10 Minuten länger. 20 Minuten länger dauert es auf der B23 Leermoos Richtung Garmisch-Partenkirchen. Zwischen Griesen und Garmisch-Partenkirchen 2 Kilometer Stau. Und die B307 Bayerisch-Zell Richtung Miesbach zwischen Schliersee und Hausham 1 Kilometer Stau plus 20 Minuten. Gute Fahrt.
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1: Wunderbar spätsommerlich hier, 23 Grad heute, dazu ein Sonne-Wolken-Mix. Morgen Vormittag schaut's auch erstmal freundlich aus, später sammeln sich dann immer mehr Wolken. Die bringen vereinzelt auch Regen mit.
0: Es ist 6:30. 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
2: Ich bin Stefan Schütz. Ein zivilgesellschaftliches Bündnis hat als Reaktion auf das Ergebnis der Landtagswahl in Sachsen-Anhalt bundesweit zu Kundgebungen aufgerufen. Zusammenkünfte gab es etwa in Berlin, Hamburg, Leipzig, München, Düsseldorf und vielen anderen Städten. Allein in NRWs Landeshauptstadt kamen 20.000 Menschen, teilte die Polizei mit. Hier stand die Aktion unter dem Motto »Kein Schritt zurück gegen die AfD und rechte Hetze«. Noch keine Idee für die heutige Abendgestaltung? Vielleicht wäre ein Kinobesuch ja mal wieder etwas und an diesem Wochenende lohnt sich das auch finanziell. Beim sogenannten Kinofest kann man heute und morgen viele Kinofilme für nur 5 € schauen. Ronny Thorau berichtet.
3: Mehr als 700 Kinos in ganz Deutschland machen mit beim Kinofest. Teilweise mit Sondervorstellungen von Filmklassikern, Previews kommender Filme und extra bunten Aktionen drumherum. Auch wer große Sommerblockbuster wie die Odyssey oder den neuen Spider-Man-Film oder gehypte Horrorhits wie Obsession noch nicht gesehen hat, kann das jetzt für 5 €.
2: Das waren die Nachrichten um 6:30.
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2: Einen schönen guten Abend auf die Straßen. Die A92 München-Deggendorf zwischen Oberschleißheim und Unterschleißheim. Gefahr durch eine Person auf dem Standstreifen. Es handelt sich um einen Rollstuhlfahrer. Die B2 Mittenwald Richtung Weilheim zwischen Garmisch-Partenkirchen Nord und Eschenlohe. 6 Kilometer zähfließender Verkehr. Es dauert ungefähr 10 Minuten länger. 20 Minuten länger dauert es auf der B23 Leermoos Richtung Garmisch-Partenkirchen. Zwischen Griesen und Garmisch-Partenkirchen 2 Kilometer Stau. Und die B307 Bayerisch-Zell Richtung Miesbach zwischen Schliersee und Hausham 1 Kilometer Stau plus 20 Minuten. Gute Fahrt.
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1: Der Samstag schreit Sonne bei um die 22 Grad. Ein paar Wolken sind unterwegs, die sind aber harmlos. Morgen bringen die dann leider auch mal Regen mit. Vor allem durch den Nachmittag wird's etwas grauer.
0: Es ist 7 Uhr. 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
2: Ich bin Stefan Schütz. Bundesweit sind zehntausende Menschen gegen Rechtsextremismus auf die Straße gegangen. In Berlin sind 7 Demonstrationszüge zum Roten Rathaus gezogen. In Düsseldorf haben rund 20.000 Menschen gegen die AfD protestiert. Auch in Hamburg haben Tausende demonstriert, organisiert von der Initiative Prüf. Sie fordert, dass das Bundesverfassungsgericht alle als rechtsextrem eingestuften Parteien überprüfen soll. Rund 17.000 Menschen sind in München, Regensburg und Bamberg gegen rechts auf die Straße gegangen. Weitere Demonstrationen richteten sich gegen die Bundesregierung von Kanzler Merz. Gefordert wurde der Rücktritt der Regierenden. An den Demos gegen die Bundesregierung beteiligten sich laut Polizei knapp 2.000 Menschen. Die Kundgebungen verliefen weitgehend störungsfrei. Die Mehrheit der Erwerbstätigen ist bereit, mehr zu arbeiten, sofern die Rahmenbedingungen stimmen. Gleichzeitig will eine Mehrheit laut Indeed-Umfrage, dass die politische Diskussion über das Thema Arbeitszeit aufhört. Jan-Henner Reitze berichtet.
3: 3/4 der Befragten arbeiten sowieso schon mehr, als in ihrem Arbeitsvertrag steht. Als mögliche Motivation, noch mehr zu arbeiten, werden mehr Geld, Steuervorteile oder flexiblere Arbeitszeiten genannt. Gleichzeitig fühlen sich viele Beschäftigte in ihrem Arbeitsalltag ausgebremst durch Personalmangel, Bürokratie, zu viele Besprechungen oder veraltete Technik.
2: Das Ölförderland Saudi-Arabien steht unter Druck. Im Osten können Tanker nicht durch die Straße von Hormuz, weil der Iran blockiert. Jetzt wurde eine wichtige Pipeline dicht gemacht, weil Houthi-Rebellen sie beschossen haben. Die USA vermuten die Urheber im Iran, können das bisher aber nicht beweisen. Rasant ist die Konsequenz, weiter steigende Spritpreise, auch in Deutschland. In der Fußball-Bundesliga hat Augsburg am 3. Spieltag Punkte liegen gelassen. 2:2 hieß es am Ende gegen Leverkusen. In der Tabelle steht Freiburg ganz oben nach einem 5:0 gegen Gladbach. Die weiteren Ergebnisse: Dortmund-Paderborn 3:0, Hoffenheim-Stuttgart 2:1 und Mainz-Frankfurt 1:3. Und bei der Basketball-WM haben die deutschen Frauen im Halbfinale gegen Frankreich verloren.
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2: Hallo auf die Straßen. Die B2 Mittenwald Richtung Weilheim zwischen Garmisch-Partenkirchen Nord und Eschenlohe. 6 Kilometer zähfließender Verkehr, dauert ungefähr eine Viertelstunde länger. Und die B307 Bayerisch Zell Richtung Miesbach zwischen Schliersee und Hausham. 1 Kilometer Stau plus ungefähr eine halbe Stunde. Gute Fahrt.
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3: 1999. Die Red Hot Chili Peppers rechnen mit Hollywood und dem Schönheitswahn ab. Anthony Kiedis singt über Plastik-OPs, oberflächlichen Ruhm und die dunkle Seite von L.A. Der düstere Text trifft auf ein eingängiges Gitarrenriff und machte den Song zu einer Hymne einer ganzen Generation. Das Video zum Song ist auf MTV rauf und runter gelaufen, auch weil es wie ein PlayStation 2-Spiel mit der Band als Spielfiguren produziert worden ist. Mit Californication erfinden sich die Red Hot Chili Peppers neu und definieren ihren Sound fürs neue Jahrtausend. Hier sind sie mit einem ihrer größten Hits, Californication.

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1: Ein Spätsommersamstag wie aus dem Lehrbuch. 23 Grad in der Spitze und ein weiß-blauer Himmel. Morgen starten wir auch erstmal mit einem Sonne-Wolken-Mix. Später werden die Wolken dann aber dichter und Regen zieht durch.
0: Es ist 7:30. 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
2: Ich bin Stefan Schütz. Bundesweit sind zehntausende Menschen gegen Rechtsextremismus auf die Straße gegangen. In Berlin sind 7 Demonstrationszüge zum Roten Rathaus gezogen. In Düsseldorf haben rund 20.000 Menschen gegen die AfD protestiert. Auch in Hamburg haben Tausende demonstriert, organisiert von der Initiative Prüf. Sie fordert, dass das Bundesverfassungsgericht alle als rechtsextrem eingestuften Parteien überprüfen soll. Die Mehrheit der Erwerbstätigen ist bereit, mehr zu arbeiten, sofern die Rahmenbedingungen stimmen. Gleichzeitig will eine Mehrheit laut Indeed-Umfrage, dass die politische Diskussion über das Thema Arbeitszeit aufhört. Jan-Henner Reitze berichtet.
3: 3/4 der Befragten arbeiten sowieso schon mehr, als in ihrem Arbeitsvertrag steht. Als mögliche Motivation, noch mehr zu arbeiten, werden mehr Geld, Steuervorteile oder flexiblere Arbeitszeiten genannt. Gleichzeitig fühlen sich viele Beschäftigte in ihrem Arbeitsalltag ausgebremst durch Personalmangel, Bürokratie, zu viele Besprechungen oder veraltete Technik.
2: Das waren die Nachrichten um 7:30.
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2: Hallo auf die Straßen. Die B2 Mittenwald Richtung Weilheim zwischen Garmisch-Partenkirchen Nord und Eschenlohe. 6 Kilometer zähfließender Verkehr, dauert ungefähr eine Viertelstunde länger. Und die B307 Bayerisch-Zell Richtung Miesbach zwischen Schliersee und Hausham. 1 Kilometer Stau plus ungefähr eine halbe Stunde. Gute Fahrt.
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Immer noch Kult. Und jetzt in voller Länge. Destiny's Child mit Survivor.

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1: Heute verwöhnt uns die Sonne so richtig, im Mix mit Wolken bei 20 bis 23 Grad. Morgen wird's etwas frischer, ab Mittag zieht's dann auch langsam zu und dann kann's immer wieder regnen.
0: Es ist 8 Uhr. 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
2: Ich bin Stefan Schütz. Der Wahlsieg der AfD in Sachsen-Anhalt hallt bundesweit nach. Zehntausende sind in vielen Städten des Landes auf die Straße gegangen, um ein Zeichen gegen Ausgrenzung zu setzen. Tanja Wagner berichtet.
3: Kein Schritt zurück gegen die AfD und rechte Hetze, hieß es etwa in Düsseldorf. Unter dem Motto Freiheit muss verteidigt werden, wurde in Hamburg zum Handeln aufgerufen. Kondome werden besser geprüft als rechte Verdachtsfälle, stand auf den Plakaten in Schwerin zu lesen. Berlin, Leipzig, Mainz, München, überall reihten sich Tausende in die Protestzüge ein.
2: Die Motivation, mehr zu arbeiten, setzt sich zusammen aus gutem Grundgehalt, flexibler Arbeitszeit, Boni und steuerlichen Vorteilen. Das ergab eine Befragung von 1000 Beschäftigten durch die Jobseite Indeed. Demotivierend empfindet es ein Anteil von etwa 75%, wenn Politiker davon sprechen, dass mehr geleistet werden müsste, denn ebenso viele arbeiten bereits länger, als ihr Arbeitsvertrag vorsieht. Seit Wochen gibt es eine Debatte darüber, ob die Gasspeicher angesichts der nahenden kalten Jahreszeit gut genug gefüllt sind. Verantwortliche der Bundesnetzagentur zeigen sich betont gelassen. Präsident Müller sagte, bereits jetzt sei mehr Gas in den Speichern, als im gesamten vergangenen Winterhalbjahr entnommen wurde. Zudem bliebe noch Zeit, die Vorräte weiter anzuhäufen. Die Grünen wollen ungenutzte Vermögen auf inaktiven Bankkonten für soziale Projekte und gemeinnützige Organisationen nutzbar machen. Dazu wollen sie einen Antrag in den Bundestag einbringen, wie Grünen-Politikerin Beck ankündigte. Es geht um Bankguthaben, Sparbücher oder Wertpapierdepotkonten, bei denen die Bank den Kontakt zum Kunden verloren hat und auch nicht wiederherstellen kann. Mehrere Milliarden Euro blieben so ungenutzt. Die Tabelle der Fußball-Bundesliga sieht aktuell etwas anders aus als gewohnt. Freiburg steht nach einem 5:0 gegen Gladbach ganz oben. Dortmund folgt dahinter. 3:0 hieß es heute gegen Paderborn. Augsburg ist Dritter, spielte 2:2 gegen Leverkusen. Hoffenheim gewann gegen Stuttgart 2:1 und Frankfurt setzte sich in Mainz mit 3:1 durch.
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2: Hallo auf die Straßen, die B2 Mittenwald Richtung Weilheim zwischen Garmisch-Partenkirchen, Nord- und Eschenlohe, 6 Kilometer zähfließender Verkehr, dauert ungefähr eine Viertelstunde länger. Und die B307 Bayerisch-Zell Richtung Miesbach zwischen Schliersee und Hausham, 1 Kilometer Stau plus ungefähr eine halbe Stunde. Gute Fahrt.
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1: Höchstwerte um die 11 Grad heute Nacht. Morgen schaut's auch erstmal nach einem schönen Spätsommertag aus, bei 20 bis 23 Grad. Später werden die Wolken dann aber immer dicker und die bringen dann auch Regen mit.
0: Es ist 8:30. 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
2: Ich bin Stefan Schön. Der Wahlsieg der AfD in Sachsen-Anhalt hallt bundesweit nach. Zehntausende sind in vielen Städten des Landes auf die Straße gegangen, um ein Zeichen gegen Ausgrenzung zu setzen. Tanja Wagner berichtet.
3: Kein Schritt zurück gegen die AfD und rechte Hetze, hieß es etwa in Düsseldorf. Unter dem Motto Freiheit muss verteidigt werden, wurde in Hamburg zum Handeln aufgerufen. Kondome werden besser geprüft als rechte Verdachtsfälle, stand auf den Plakaten in Schwerin zu lesen. Berlin, Leipzig, Mainz, München, überall reihten sich Tausende in die Protestzüge ein.
2: Die Motivation, mehr zu arbeiten, setzt sich zusammen aus gutem Grundgehalt, flexibler Arbeitszeit, Boni und steuerlichen Vorteilen. Das ergab eine Befragung von 1000 Beschäftigten durch die Jobseite Indeed. Demotivierend empfindet es ein Anteil von etwa 75%, wenn Politiker davon sprechen, dass mehr geleistet werden müsste, denn ebenso viele arbeiten bereits länger, als ihr Arbeitsvertrag vorsieht. Das waren die Nachrichten um 8:30.
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2: Hallo auf die Straßen. Die B2 Mittenwald Richtung Weilheim zwischen Garmisch-Partenkirchen Nord und Eschenlohe. 6 Kilometer zähfließender Verkehr, dauert ungefähr eine Viertelstunde länger. Und die B307 Bayerisch-Zell Richtung Miesbach zwischen Schliersee und Hausham. 1 Kilometer Stau plus ungefähr eine halbe Stunde. Gute Fahrt.
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1: Die Tage werden kürzer und die Nächte frischer, um die 11 Grad heute Nacht. Morgen starten wir dann erstmal mit Sonne und um die 22 Grad in den Tag. Ab Mittag zieht es leider immer mehr zu, dann kann es auch vereinzelt regnen.
0: Es ist 9 Uhr. 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
2: Ich bin Stefan Schütz. Bundesweit sind zehntausende Menschen gegen Rechtsextremismus auf die Straße gegangen. In Berlin sind 7 Demonstrationszüge zum Roten Rathaus gezogen. In Düsseldorf haben rund 20.000 Menschen gegen die AfD protestiert. Auch in Hamburg haben Tausende demonstriert, organisiert von der Initiative Prüf. Sie fordert, dass das Bundesverfassungsgericht alle als rechtsextrem eingestuften Parteien überprüfen soll. Rund 20.000 Menschen sind in München, Regensburg und Bamberg gegen rechts auf die Straße gegangen. Weitere Demos richteten sich gegen die Bundesregierung von Kanzler Merz. Gefordert wurde der Rücktritt der Regierenden. An den Demos gegen die Bundesregierung beteiligten sich laut Polizei knapp 2.000 Menschen. Die Kundgebungen verliefen weitgehend störungsfrei. Schlechter Schlaf ist für die Hälfte der 5- bis 10-Klässler offenbar etwas Alltägliches. Das fand die Krankenkasse DRK heraus. Es wird ein Zusammenhang hergestellt zu den schlechten Ergebnissen der PISA-Schulstudie. Jan-Henner Reitze berichtet.
3: Seit 10 Jahren wird die Umfrage durchgeführt. In diesem Zeitraum haben Schlafprobleme und Erschöpfungsgefühl stetig zugenommen. Das liege daran, dass Kinder und Jugendliche zu lange und auch spät abends am Handy hängen, so ein Erklärungsversuch des Verbands der Kinder- und Jugendärzte. Mehr auf die eigene Gesundheit achten, empfehlen die Autoren der Studie, um besser lernen zu können und auch in der nächsten PISA-Studie wieder besser zu sein.
2: Nach dem fehlgeschlagenen Drohnenanschlag am Flughafen Leipzig-Halle im August gehen die Ermittlungen weiter. Eine Spur führt dabei zum russischen Militärgeheimdienst GRU. Medien berichten von 2 Verdächtigen, von denen einer ein mutmaßlicher GUR-Agent sein soll. Er soll mittlerweile wieder in Russland sein. Das Land weist jegliche Beteiligung zurück. In der Fußball-Bundesliga grüßt Freiburg von der Tabellenspitze. Die Breisgauer gewann gegen Gladbach mit 5:0. Trainer Schuster anschließend bei der Zone.
4: Das Allerwichtigste, um dauerhaften Erfolg zu haben, ist der Demut. Und das ist wichtig, vor allem nach Siegen auch genau diesen eben auch zu leben. Deshalb, wir freuen uns über den Sieg und alles andere ist Nebensache.
2: Bei Gegner Gladbach wackelt der Trainerstuhl von Eugen Polanski kräftig. Die weiteren Ergebnisse: Augsburg-Leverkusen 2:2, Dortmund-Paderborn 3:0, Hoffenheim-Stuttgart 2:1, Mainz-Frankfurt 1:3 und Köln-Bremen 1:1.
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2: Hallo auf die Straßen, die B10 Stuttgart Richtung Ulm zwischen Plochingen, Deizisau Ost und Reichenbach-Hochdorf. Unfallaufnahme auf allen Fahrstreifen. Hier gilt eine Sperre, der Verkehr wird abgeleitet. Gute Fahrt.
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1: Höchstwerte um die 11 Grad heute Nacht. Morgen schaut's auch erstmal nach einem schönen Spätsommertag aus, bei 20 bis 23 Grad. Später werden die Wolken dann aber immer dicker und die bringen dann auch Regen mit.
0: Es ist 9:30. 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
2: Ich bin Stefan Schütz. Bundesweit sind zehntausende Menschen gegen Rechtsextremismus auf die Straße gegangen. In Berlin sind 7 Demonstrationszüge zum Roten Rathaus gezogen. In Düsseldorf haben rund 20.000 Menschen gegen die AfD protestiert. Auch in Hamburg haben Tausende demonstriert, organisiert von der Initiative Prüf. Sie fordert, dass das Bundesverfassungsgericht alle als rechtsextrem eingestuften Parteien überprüfen soll. Schlechter Schlaf ist für die Hälfte der 5- bis 10-Klässler offenbar etwas Alltägliches. Das fand die Krankenkasse DRK heraus. Es wird ein Zusammenhang hergestellt zu den schlechten Ergebnissen der PISA-Schulstudie. Jan-Henner Reitze berichtet.
3: Seit 10 Jahren wird die Umfrage durchgeführt. In diesem Zeitraum haben Schlafprobleme und Erschöpfungsgefühl stetig zugenommen. Das liege daran, dass Kinder und Jugendliche zu lange und auch spät abends am Handy hängen, so ein Erklärungsversuch des Verbands der Kinder- und Jugendärzte. Mehr auf die eigene Gesundheit achten, empfehlen die Autoren der Studie, um besser lernen zu können und auch in der nächsten PISA-Studie wieder besser zu sein.
2: Das waren die Nachrichten um 9:30.
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2: Hallo auf die Straßen, die B10 Stuttgart Richtung Ulm zwischen Plochingen, Deizisau Ost und Reichenbach-Hochdorf. Unfallaufnahme auf allen Fahrstreifen. Hier gilt eine Sperre, der Verkehr wird abgeleitet. Gute Fahrt.
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1: Die Tage werden kürzer und die Nächte frischer, um die 11 Grad heute Nacht. Morgen starten wir dann erstmal mit Sonne und um die 22 Grad in den Tag. Ab Mittag zieht es leider immer mehr zu, dann kann es auch vereinzelt regnen.
0: Es ist 10 Uhr. 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
2: Ich bin Dominik Schweiger. Kanzler Merz verliert den Rückhalt in der Gesellschaft. Nach einer Umfrage im Auftrag der Bild halten ihn 78% der Befragten für falsch auf dem Posten. Mehr von Tanja Wagner.
3: Vor einem Jahr war immerhin noch fast ein Drittel der Befragten mit seiner Arbeit zufrieden. Glaubt man den Umfragen heute, hat er es sich inzwischen sogar bei 58% der Anhänger von CDU und CSU verscherzt. Auch Vizekanzler Klingbeil kommt bei den Menschen nicht mehr sonderlich gut an. Rund die Hälfte der Befragten findet nicht, dass er an die Spitze der SPD gehört.
2: Das Ölförderland Saudi-Arabien steht unter Druck. Im Osten können Tanker nicht durch die Straße von Hormuz, weil der Iran blockiert. Jetzt wurde eine wichtige Pipeline dicht gemacht, weil die Houthi-Rebellen sie beschossen haben. Die USA vermuten die Urheber im Iran, können das aber bisher nicht beweisen. Rasant ist die Konsequenz weiter steigende Spritpreise, auch hier bei uns in Deutschland. Immer mehr Kinder und Jugendliche fühlen sich erschöpft. Fast die Hälfte der Schülerinnen und Schüler in den Klassen 5 bis 10 hat in einer Umfrage der Krankenkasse DAK über Schlafstörungen geklagt. Fast 70% fühlen sich mindestens einmal pro Woche erschöpft. Kinder- und Jugendärzte sagen, es wird zu viel Zeit an Handys und Spielekonsolen verbracht. Auch die schlechten Ergebnisse der PISA-Schulstudie ließen sich davon ableiten. Bayerns Antisemitismusbeauftragter Spänle hat die Morddrohung gegen die Münchner Kultusgemeindepräsidentin Knobloch als Tabubruch bezeichnet. Jede Grenze sei überschritten. Er fordert Staat und Gesellschaft auf, entschiedener für Rechtsstaat und Humanität einzutreten. Die Drohung war als Graffiti im Englischen Garten gesprüht worden. Die Generalstaatsanwaltschaft München ermittelt. In der Fußball-Bundesliga ist Freiburg im Moment Tabellenerster. Die Breisgauer gewannen gegen Gladbach mit 5:0. Bei der Borussia muss sich Trainer Eugen Polanski nach Niederlage Nummer 3 Sorgen um seinen Job machen. Außerdem spielten Augsburg-Leverkusen 2:2, Dortmund-Paderborn 3:0, Hoffenheim-Stuttgart 2:1, Frankfurt-Mainz 1:3 und Köln-Bremen 1:1.
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2: Gute Nachrichten von den Straßen, aktuell keine Störungsmeldungen, eine gute und vor allem sichere Fahrt.
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1: Höchstwerte um die 11 Grad heute Nacht. Morgen schaut's auch erstmal nach einem schönen Spätsommertag aus, bei 20 bis 23 Grad. Später werden die Wolken dann aber immer dicker und die bringen dann auch Regen mit.
0: Es ist 10:30. 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
2: Ich bin Dominik Schweiger. Kanzler Merz verliert den Rückhalt in der Gesellschaft. Nach einer Umfrage im Auftrag der Bild halten ihn 78% der Befragten für falsch auf dem Posten. Mehr von Tanja Wagner.
3: Vor einem Jahr war immerhin noch fast ein Drittel der Befragten mit seiner Arbeit zufrieden. Glaubt man den Umfragen heute, hat er es sich inzwischen sogar bei 58% der Anhänger von CDU und CSU verscherzt. Auch Vizekanzler Klingbeil kommt bei den Menschen nicht mehr sonderlich gut an. Rund die Hälfte der Befragten findet nicht, dass er an die Spitze der SPD gehört.
2: Das Ölförderland Saudi-Arabien steht unter Druck. Im Osten können Tanker nicht durch die Straße von Hormuz, weil der Iran blockiert. Jetzt wurde eine wichtige Pipeline dicht gemacht, weil die Houthi-Rebellen sie beschossen haben. Die USA vermuten die Urheber im Iran, können das aber bisher nicht beweisen. Rasant ist die Konsequenz weiter steigender Spritpreise, auch hier bei uns in Deutschland. Das waren die Nachrichten um 10:30.
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2: Gute Nachrichten von den Straßen, aktuell keine Störungsmeldungen, eine gute und vor allem sichere Fahrt.
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1: Die Tage werden kürzer und die Nächte frischer, um die 11 Grad heute Nacht. Morgen starten wir dann erstmal mit Sonne und um die 22 Grad in den Tag. Ab Mittag zieht es leider immer mehr zu, dann kann es auch vereinzelt regnen.
0: Es ist 11 Uhr. 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
2: Ich bin Dominik Schweiger. Zehntausende sind heute in vielen Städten auf die Straßen gegangen, um ein Zeichen gegen Rechtsextremismus zu setzen, nach dem Wahlsieg der AfD in Sachsen-Anhalt. Tanja Wagner berichtet.
3: Kein Schritt zurück gegen die AfD und rechte Hetze, hieß es etwa in Düsseldorf. Unter dem Motto Freiheit muss verteidigt werden, wurde in Hamburg zum Handeln aufgerufen. Kondome werden besser geprüft als rechte Verdachtsfälle, stand auf den Plakaten in Schwerin zu lesen. Hintergrund der Proteste ist der Wahlsieg der AfD am letzten Wochenende. Die Partei hatte die absolute Mehrheit in Sachsen-Anhalt nur knapp verfehlt.
2: Nach einem Drohnenangriff hat Saudi-Arabien seine wichtige Ost-West-Pipeline vorsorglich abgeschaltet. Durch sie konnte Öl bisher an der blockierten Straße von Hormus vorbei zum Roten Meer transportiert werden. Wie lange die Leitung ausfällt, ist unklar. Dauert die Sperre aber länger, könnten Öl und Treibstoff weltweit noch teurer werden. An unseren Tankstellen sind die Preise schon deutlich gestiegen. Der Großteil der Menschen lehnt Friedrich Merz als Bundeskanzler ab. Fast 4 von 5 haben das in einer Umfrage für die Bild gesagt. Selbst bei Wählerinnen und Wählern der Union ist Merz unbeliebt. Mehr als die Hälfte hält ihn für eine Fehlbesetzung. Damit setzt sich die Talfahrt der Kanzlerbeliebtheit fort. Letztes Jahr war immerhin noch jeder und jeder Dritte zufrieden mit ihm. Die Chefs zweier führender KI-Unternehmen fordern ein langsameres Entwicklungstempo. Der Chef von Anthropic, also die Firma hinter Claude Amodei, warnt, schon in den nächsten 6 bis 12 Monaten könnten Schwärme von KI-Systemen zu groß angelegten Cyberangriffen fähig sein. Auch OpenAI-Chef Altman spricht sich dafür aus, die Entwicklung besonders leistungsfähiger Modelle zu bremsen. Zur Fußball-Bundesliga. Der FC Augsburg hat die Tabellenführung wieder verloren. Gegen Leverkusen kam der FCA nicht über ein 2:2 hinaus. Neuer Spitzenreiter ist Freiburg nach einem 5:0 gegen Gladbach. Dortmund schlug Paderborn mit 3:0. Frankfurt gewann in Mainz 3:1 und Hoffenheim gegen Stuttgart 2:1. Köln und Bremen trennten sich 1:1.
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2: Gute Nachrichten von den Straßen, aktuell keine Störungsmeldungen, eine gute und vor allem sichere Fahrt.
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1: Höchstwerte um die 11 Grad heute Nacht. Morgen schaut's auch erstmal nach einem schönen Spätsommertag aus, bei 20 bis 23 Grad. Später werden die Wolken dann aber immer dicker. Die bringen dann auch Regen mit.
0: Es ist 11:30. 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
2: Ich bin Dominik Schweiger. Zehntausende sind heute in vielen Städten auf die Straßen gegangen, um ein Zeichen gegen Rechtsextremismus zu setzen, nach dem Wahlsieg der AfD in Sachsen-Anhalt. Tanja Wagner berichtet.
3: Kein Schritt zurück gegen die AfD und rechte Hetze, hieß es etwa in Düsseldorf. Unter dem Motto Freiheit muss verteidigt werden, wurde in Hamburg zum Handeln aufgerufen. Kondome werden besser geprüft als rechte Verdachtsfälle, stand auf den Plakaten in Schwerin zu lesen. Hintergrund der Proteste ist der Wahlsieg der AfD am letzten Wochenende. Die Partei hatte die absolute Mehrheit in Sachsen-Anhalt nur knapp verfehlt.
2: Nach einem Drohnenangriff hat Saudi-Arabien seine wichtige Ost-West-Pipeline vorsorglich abgeschaltet. Durch sie konnte Öl bisher an der blockierten Straße von Hormus vorbei zum Roten Meer transportiert werden. Wie lange die Leitung ausfällt, ist unklar. Dauert die Sperre aber länger, könnten Öl und Treibstoff weltweit noch teurer werden. An unseren Tankstellen sind die Preise schon deutlich gestiegen. Das waren die Nachrichten um 11:30.
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2: Gute Nachrichten von den Straßen, aktuell keine Störungsmeldungen, eine gute und vor allem sichere Fahrt.
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1: Die Tage werden kürzer und die Nächte frischer, um die 11 Grad heute Nacht. Morgen starten wir dann erstmal mit Sonne und um die 22 Grad in den Tag. Ab Mittag zieht es leider immer mehr zu, dann kann es auch vereinzelt regnen.
0: Es ist 12 Uhr. 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
2: Ich bin Dominik Schweiger. Schlechter Schlaf ist für die Hälfte der 5- bis 10-Klässler offenbar etwas ganz Alltägliches. Das fand die Krankenkasse DAK heraus. Es wird ein Zusammenhang hergestellt zwischen den schlechten Ergebnissen der PISA-Schulstudie. Jan-Henner Reitze berichtet.
3: Seit 10 Jahren wird die Umfrage durchgeführt. In diesem Zeitraum haben Schlafprobleme und Erschöpfungsgefühl stetig zugenommen. Das liege daran, dass Kinder und Jugendliche zu lange und auch spät abends am Handy hängen, so ein Erklärungsversuch des Verbands der Kinder- und Jugendärzte. Mehr auf die eigene Gesundheit achten, empfehlen die Autoren der Studie, um besser lernen zu können und auch in der nächsten PISA-Studie wieder besser zu sein.
2: Das Ölförderland Saudi-Arabien steht unter Druck. Im Osten können Tanker nicht durch die Straße von Hormuz, weil der Iran blockiert. Jetzt wurde eine wichtige Pipeline dicht gemacht, weil die Houthi-Rebellen sie beschossen haben. Die USA vermuten die Urheber im Iran, können das aber bisher nicht beweisen. Rasant ist die Konsequenz weiter steigender Spritpreise, auch hier bei uns in Deutschland. Nach dem fehlgeschlagenen Drohnenanschlag am Flughafen Halle-Leipzig im August gehen die Ermittlungen weiter. Eine Spur führt dabei zum russischen Militärgeheimdienst GRU. Medien berichten von 2 Verdächtigen, von denen einer ein mutmaßlicher GRU-Agent sein soll. Er soll mittlerweile wieder in Russland sein. Russland weist jegliche Beteiligung zurück. Bayerns Antisemitismusbeauftragter Spänle hat die Morddrohung gegen die Münchner Kultusgemeindepräsidentin Knobloch als Tabubruch bezeichnet. Jede Grenze sei überschritten. Er fordert Staat und Gesellschaft auf, entschiedener für Rechtsstaat und Humanität einzutreten. Die Drohung war als Graffiti im Englischen Garten gesprüht worden. Die Generalstaatsanwaltschaft München ermittelt. In der Fußball-Bundesliga ist Freiburg im Moment Tabellenerster. Die Breisgauer gewannen gegen Gladbach mit 5:0. Bei der Borussia muss sich Trainer Eugen Polanski nach Niederlage Nummer 3 Sorgen um seinen Job machen. Außerdem spielten Augsburg-Leverkusen 2:2, Dortmund-Paderborn 3:0, Hoffenheim-Stuttgart 2:1, Frankfurt-Mainz 1:3 und Köln-Bremen 1:1.
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2: Gute Nachrichten von den Straßen, aktuell keine Störungsmeldungen, eine gute und vor allem sichere Fahrt.
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1: Um die 11 Grad haben wir aktuell. Sobald es hell wird, klettern die Temperaturen dann auf 20 bis 23 Grad. Dazu dann erstmal Sonne. Später wird es leider deutlich bewölkter. Teilweise haben die Wolken auch Regen im Gepäck.
0: Es ist 12:30. 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
2: Ich bin Dominik Schweiger. Schlechter Schlaf ist für die Hälfte der 5- bis 10-Klässler offenbar etwas ganz Alltägliches. Das fand die Krankenkasse DAK heraus. Es wird ein Zusammenhang gestellt zwischen den schlechten Ergebnissen der PISA-Schulstudie. Jan-Henne Reitze berichtet.
3: Seit 10 Jahren wird die Umfrage durchgeführt. In diesem Zeitraum haben Schlafprobleme und Erschöpfungsgefühl stetig zugenommen. Das liege daran, dass Kinder und Jugendliche zu lange und auch spät abends am Handy hängen, so ein Erklärungsversuch des Verbands der Kinder- und Jugendärzte. Mehr auf die eigene Gesundheit achten, empfehlen die Autoren der Studie, um besser lernen zu können und auch in der nächsten PISA-Studie wieder besser zu sein.
2: Das Ölförderland Saudi-Arabien steht unter Druck. Im Osten können Tanker nicht durch die Straße von Hormuz, weil der Iran blockiert. Jetzt wurde eine wichtige Pipeline dicht gemacht, weil die Houthi-Rebellen sie beschossen haben. Die USA vermuten die Urheber im Iran, können das aber bisher nicht beweisen. Rasant ist die Konsequenz weiter steigender Spritpreise, auch hier bei uns in Deutschland. Das waren die Nachrichten um 12:30.
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2: Gute Nachrichten von den Straßen, aktuell keine Störungsmeldungen, eine gute und vor allem sichere Fahrt.
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1: Es geht rein in den Sonntag. Heute starten wir erstmal mit einem Sonne-Wolken-Mix bei um die 22 Grad. Ab Mittag machen sich dann immer mehr Wolken breit. Vereinzelt müssen wir auch mit Regen rechnen.
0: Es ist 1 Uhr. 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
2: Ich bin Dominik Schweiger. Zehntausende sind gestern in vielen Städten auf die Straßen gegangen, um ein Zeichen gegen Rechtsextremismus zu setzen. Nach dem Wahlsieg der AfD in Sachsen-Anhalt. Tanja Wagner berichtet.
3: Kein Schritt zurück gegen die AfD und rechte Hetze, hieß es etwa in Düsseldorf. Unter dem Motto Freiheit muss verteidigt werden, wurde in Hamburg zum Handeln aufgerufen. Kondome werden besser geprüft als rechte Verdachtsfälle, stand auf den Plakaten in Schwerin zu lesen. Hintergrund der Proteste ist der Wahlsieg der AfD am letzten Wochenende. Die Partei hatte die absolute Mehrheit in Sachsen-Anhalt nur knapp verfehlt.
2: Immer mehr Kinder und Jugendliche fühlen sich erschöpft. Fast die Hälfte der Schülerinnen und Schüler in den Klassen 5 bis 10 hat in einer Umfrage der Krankenkasse DAK über Schlafstörungen geklagt. Fast 70% fühlen sich mindestens einmal pro Woche erschöpft. Kinder- und Jugendärzte sagen, es wird zu viel Zeit an Handys und Spielkonsolen verbracht. Auch die schlechten Ergebnisse der PISA-Schulstudie ließen sich davon ableiten.
4: Nach einem Drohnenangriff hat Saudi-Arabien seine wichtige Ost-West-Pipeline vorsorglich abgeschaltet. Durch sie konnte Öl bisher an der blockierten Straße von Hormus vorbei zum Roten Meer transportiert werden. Wie lange die Leitung ausfällt, ist unklar. Dauert die Sperre aber länger, könnten Öl und Treibstoff weltweit noch teurer werden. An unseren Tankstellen sind die Preise schon deutlich gestiegen. Der Großteil der Menschen lehnt Friedrich Merz als Bundeskanzler ab. Fast 4 von 5 haben das in einer Umfrage für die Bild gesagt. Selbst bei Wählerinnen und Wählern der Union ist Merz unbeliebt. Mehr als die Hälfte hält ihn für eine Fehlbesetzung. Damit setzt sich die Talfahrt der Kanzlerbeliebtheit fort. Letztes Jahr war immerhin noch jeder und jeder Dritte zufrieden mit ihm. Zur Fußball-Bundesliga. Der FC Augsburg hat die Tabellenführung wieder verloren. Gegen Leverkusen kam der FCA nicht über ein 2:2 hinaus. Neuer Spitzenreiter ist Freiburg nach einem 5:0 gegen Gladbach. Dortmund schlug Paderborn mit 3:0. Frankfurt gewann in Mainz 3:1 und Hoffenheim gegen Stuttgart 2:1. Köln und Bremen trennten sich 1:1.
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2: Gute Nachrichten von den Straßen, aktuell keine Störungsmeldungen, eine gute und vor allem sichere Fahrt.
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1: Um die 11 Grad haben wir aktuell. Sobald es hell wird, klettern die Temperaturen dann auf 20 bis 23 Grad. Dazu dann erstmal Sonne. Später wird es leider deutlich bewölkter. Teilweise haben die Wolken auch Regen im Gepäck.
0: Es ist 2:30. 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
2: Ich bin Dominik Schweiger. Zehntausende sind gestern in vielen Städten auf die Straßen gegangen, um ein Zeichen gegen Rechtsextremismus zu setzen. Nach dem Wahlsieg der AfD in Sachsen-Anhalt. Tanja Wagner berichtet.
3: Kein Schritt zurück gegen die AfD und rechte Hetze, hieß es etwa in Düsseldorf. Unter dem Motto Freiheit muss verteidigt werden, wurde in Hamburg zum Handeln aufgerufen. Kondome werden besser geprüft als rechte Verdachtsfälle, stand auf den Plakaten in Schwerin zu lesen. Hintergrund der Proteste ist der Wahlsieg der AfD am letzten Wochenende. Die Partei hatte die absolute Mehrheit in Sachsen-Anhalt nur knapp verfehlt.
2: Immer mehr Kinder und Jugendliche fühlen sich erschöpft. Fast die Hälfte der Schülerinnen und Schüler in den Klassen 5 bis 10 hat in einer Umfrage der Krankenkasse DAK über Schlafstörungen geklagt. Fast 70% fühlen sich mindestens einmal pro Woche erschöpft. Kinder- und Jugendärzte sagen, es wird zu viel Zeit an Handys und Spielkonsolen verbracht. Auch die schlechten Ergebnisse der PISA-Schulstudie ließen sich davon ableiten. Das waren die Nachrichten um 12:30.
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2: Gute Nachrichten von den Straßen, aktuell keine Störungsmeldungen, eine gute und vor allem sichere Fahrt.
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1: Es geht rein in den Sonntag. Heute starten wir erstmal mit einem Sonne-Wolken-Mix bei um die 22 Grad. Ab Mittag machen sich dann immer mehr Wolken breit. Vereinzelt müssen wir auch mit Regen rechnen.
0: Es ist 2 Uhr. 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
2: Ich bin Dominik Schweiger. Schlechter Schlaf ist für die Hälfte der 5- bis 10-Klässler offenbar etwas ganz Alltägliches. Das fand die Krankenkasse DAK heraus. Es wird ein Zusammenhang gestellt zwischen den schlechten Ergebnissen der PISA-Schulstudie. Jan-Henne Reitze berichtet.
3: Seit 10 Jahren wird die Umfrage durchgeführt. In diesem Zeitraum haben Schlafprobleme und Erschöpfungsgefühl stetig zugenommen. Das liege daran, dass Kinder und Jugendliche zu lange und auch spät abends am Handy hängen, so ein Erklärungsversuch des Verbands der Kinder- und Jugendärzte. Mehr auf die eigene Gesundheit achten, empfehlen die Autoren der Studie, um besser lernen zu können und auch in der nächsten PISA-Studie wieder besser zu sein.
2: Die Chefs zweier führender KI-Unternehmen fordern ein langsameres Entwicklungstempo. Der Chef von Anthropic, also die Firma hinter Claude Amodei, warnt, schon in den nächsten 6 bis 12 Monaten könnten Schwärme von KI-Systemen zu groß angelegten Cyberangriffen fähig sein. Auch OpenAI-Chef Altman spricht sich dafür aus, die Entwicklung besonders leistungsfähiger Modelle zu bremsen. Der Großteil der Menschen lehnt Friedrich Merz als Bundeskanzler ab. Fast 4 von 5 haben das in einer Umfrage für die Bild gesagt. Selbst bei Wählerinnen und Wählern der Union ist Merz unbeliebt. Mehr als die Hälfte hält ihn für eine Fehlbesetzung. Damit setzt sich die Talfahrt der Kanzlerbeliebtheit fort. Letztes Jahr war immerhin noch jeder und jede Dritte zufrieden mit ihm. Nach dem fehlgeschlagenen Drohnenanschlag am Flughafen Halle-Leipzig im August gehen die Ermittlungen weiter. Eine Spur führt dabei zum russischen Militärgeheimdienst GRU. Medien berichten von 2 Verdächtigen, von denen einer ein mutmaßlicher GRU-Agent sein soll. Er soll mittlerweile wieder in Russland sein. Russland weist jegliche Beteiligung zurück. In der Fußball-Bundesliga ist Freiburg im Moment Tabellenerster. Die Breisgauer gewannen gegen Gladbach mit 5:0. Bei der Borussia muss sich Trainer Eugen Polanski nach Niederlage Nummer 3 Sorgen um seinen Job machen. Außerdem spielten Augsburg-Leverkusen 2:2, Dortmund-Paderborn 3:0, Hoffenheim-Stuttgart 2:1, Frankfurt-Mainz 1:3 und Köln-Bremen 1:1.
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2: Gute Nachrichten von den Straßen, aktuell keine Störungsmeldungen, eine gute und vor allem sichere Fahrt.
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